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1: Ich bin Katrin Müller. Bundeskanzler Friedrich Merz will trotz der schweren CDU-Niederlage in Sachsen-Anhalt an seinem Amt und am Reformkurs der Bundesregierung festhalten. Aufgeben sei für ihn keine Option, so Merz. Zugleich räumte er eigene Defizite ein und kündigte Gespräche mit der SPD über Rente, Haushalt und Steuerreform an. Neuer CDU-Landesvorsitzender in Sachsen-Anhalt will der Bundestagsabgeordnete Sepp Müller werden. Ministerpräsident Sven Schulze will dagegen nicht erneut für den Parteivorsitz kandidieren. Das Landgericht Mannheim hat ein Strafverfahren gegen Sänger Xavier Naidoo eröffnet. Es hat die Anklage der Staatsanwaltschaft von vor 3 Jahren zugelassen. Sie wirft Naidoo unter anderem Volksverhetzung vor.
2: Der Anklage zufolge soll der Sänger einen Mitarbeiter der Amadeo-Antonio-Stiftung beleidigt haben. Die Stiftung kämpft gegen Rassismus und Antisemitismus. Naidoo soll in dem Zusammenhang auch Texte veröffentlicht haben mit antisemitischem Inhalt. Darauf wurde er mehrfach angezeigt. Die Anwälte Naidoos sagen, ihr Mandant lehne antisemitisches, rassistisches und fremdenfeindliches Gedankengut entschieden ab. Weitere Anklagepunkte gegen ihn wurden fallen gelassen. Thomas Bremser, Redaktion.
1: Finanzminister Lars Klingbeil bringt heute den Entwurf des Bundeshaushalts für das kommende Jahr in den Bundestag ein. Der SPD-Politiker plant mit Ausgaben von über 550 Milliarden Euro, etwas mehr als in diesem Jahr. Insgesamt soll die Neuverschuldung 2027 bei gut 200 Milliarden Euro liegen. Klingbeils Rede läutet die Haushaltswoche im Bundestag ein. Zum Sport. Mit dem Start der Ligaphase beginnt heute die neue Champions-League-Saison. Aus der Bundesliga sind der FC Bayern München, Borussia Dortmund, RB Leipzig und der VfB Stuttgart dabei. Bis Ende Januar sind 8 Spieltage angesetzt. Als erster Bundesliga-Verein startet heute Abend Dortmund.
3: Es könnte ein ganz dankbares Auftaktspiel sein für den BVB. Die Dortmunder empfangen zu Hause den spanischen Vertreter FC Villarreal. Diese Partie gab es bereits in der vergangenen Saison in der Champions League Ligaphase und da gewann der BVB klar und deutlich mit 4:0. Gegen einen ähnlichen Spielverlauf hätten die Schwarz-Gelben heute sicher nichts einzuwenden. Moritz Einzel, Sportredaktion.
1: Anstoß ist am Abend um 21 Uhr.
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1: Jungfrau.
2: Eine bevorstehende Entscheidung erfordert Ihre Intuition. Vertrauen Sie auf Ihre Instinkte und treffen Sie eine Entscheidung, die Ihrer wahren Natur entspricht.
1: Waage.
2: Planen Sie Phasen der Stille, um Gedanken und Gefühle zu klären.
1: Skorpion.
2: Befreien Sie sich von Ihren negativen Gedanken. Konzentrieren Sie sich heute darauf, positive Energie auszustrahlen.
1: Schütze.
2: Achten Sie heute auf eine ausgewogene Ernährung und genügend Schlaf. Diese Zeit für sich haben Sie sich verdient.
1: Steinbock.
2: Heute sollten Sie sich auf Ihre Stärken konzentrieren und sie nutzen. Wenn Sie an sich glauben, können Sie heute regelrecht über sich hinauswachsen.
1: Wassermann.
2: Erforschen Sie Ihre Familienhistorie, um Ihre Wurzeln zu verstehen und Verbindungen zu Ihren Vorfahren herzustellen.
1: Fische.
2: Befreien Sie sich von Ihren negativen Gedanken. Konzentrieren Sie sich heute darauf, positive Energie auszustrahlen.
1: Widder.
2: Befreien Sie sich von negativen Gedanken und Verpflichtungen, die Sie momentan zurückhalten. Suchen Sie nach Wegen, um mehr Freiheit im Leben zu genießen.
1: Stier.
2: Die Finanzen sind heute Ihr Sorgenkind. Denken Sie lieber zweimal nach, bevor Sie eine Entscheidung treffen, die Sie später bereuen.
1: Zwillinge.
2: Es ist wichtig, dass Sie heute Ihre Freunde ermutigen und unterstützen. Jemand, der nicht fragen will, braucht Sie.
1: Krebs.
2: Die Sterne deuten darauf hin, dass es Zeit ist, alte Glaubenssätze loszulassen und neue Perspektiven zu umarmen.
1: Löwe.
2: Fragen Sie sich, welche Erfolge in naher Zukunft liegen und schenken Sie diesen besonders viel Energie.
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0: Und wir starten rein in den Dienstag und noch mit kühlen Temperaturen und zwar 18 Grad aktuell bei euch in Roth und auch Rhein-Sabern. In Speyer messen wir 19.
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2: Ich bin Tanja Wagner. Im Bundestag wird ab heute über die Haushaltspläne der Bundesregierung für 2027 beraten. Insgesamt sind Ausgaben von gut 550 Milliarden Euro geplant. Bis Freitag werden die Etats aller Ressorts debattiert. Die Regierung wird sich Kritik anhören müssen.
3: Umstrittene Reformpläne, ob zu Steuern oder Rente, die an die AfD verlorene Landtagswahl in Sachsen-Anhalt und alles in allem im kommenden Jahr geplante neue Schulden von 200 Milliarden Euro. Alles Ansatzpunkte für die Opposition, die Arbeit der Regierung für gescheitert zu erklären. Die Haushaltswoche wird aber auch wieder mal eine Bewährungsprobe für die Koalition aus Union und SPD. Schaukelt sich interner Streit weiter hoch oder werden teilweise mühsam gefundene Kompromisse gemeinsam verteidigt? Jan-Henner Reitze, Berlin.
2: Die AfD in Sachsen-Anhalt will die anderen Parteien zu Gesprächen über eine Zusammenarbeit einladen. Das sagte AfD-Parteichef Schrupalla im ZDF. Zumindest BSW-Gründerin Wagenknecht zeigte sich im Heute-Journal offen. Katrin Müller.
4: Das BSW mache mit jedem gemeinsame Politik, der bereit sei, Veränderungen durchzusetzen, die sich die Menschen wünschen, so Wagenknecht. Gleichzeitig kündigte sie Widerstand gegen Positionen im AfD-Programm an, die das BSW nicht teilt. Die CDU in Sachsen-Anhalt will sich nach dem Wahldebakel neu aufstellen. Ministerpräsident und noch Landeschef Sven Schulze will bei der Neuwahl des Landesvorstands im Herbst nicht kandidieren. In den Startlöchern steht Unionsfraktionsvize Sepp Müller. Er will Schulze als CDU-Landeschef ablösen. Katrin Müller, Nachrichtenredaktion.
2: Schülerinnen und Schüler haben bei der jüngsten Auflage des internationalen Bildungsvergleichs PISA schlechter abgeschnitten als bei der vorherigen Erhebung im Jahr 2022. Deutschlands 15-Jährige könnten immer schlechter lesen und rechnen. Auch in Naturwissenschaften gehe es abwärts, schreibt die Bild unter Berufung auf die Auswertungen, die ihr bereits vorliegen. Offiziell wird die neue PISA-Studie heute vorgestellt. Mit einem Heimspiel gegen den FC Villarreal startet Borussia Dortmund in die neue Saison in der Champions League. Die Westfalen, die die Bundesligaspielzeit mit 2 Siegen begonnen haben, sind gegen die Spanier favorisiert. Ein Sieg heute Abend wäre ein erster Schritt in eine erfolgreiche Saison in der Königsklasse.
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5: Ich bin Leo Melchersmann. Der Hauptausschuss der Stadt Landau kommt heute zu seiner 22. Sitzung zusammen. Laut Stadtverwaltung geht es um verschiedene Themen aus den Bereichen Finanzen, Stadtentwicklung und Sicherheit. Unter anderem stehen der Nachtragshaushalt, der Zoo, Prostitution und ein mögliches Wildtierverbot in Zirkussen auf der Tagesordnung. Auch das CDU-Sicherheitskonzept Sicheres Landau wird beraten. In Speyer sind zuletzt wiederholt Schildkröten gefunden worden. Laut Stadtverwaltung müssen die Tiere zunächst in einer Auffangstation versorgt werden. Die Kosten dafür trägt die Stadt. Halter werden deshalb gebeten, ihre Tiere und Grundstücke regelmäßig zu kontrollieren.
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0: Auch heute zeigt uns der September noch einmal, dass er durchaus Sommer kann. Wir starten zwar mit ein paar Wolken in den Dienstag, im Laufe des Tages wird es aber nur leicht bewölkt und vor allem bleibt es trocken. Dazu gibt es Temperaturen, die nochmal ordentlich nach oben gehen, bis zu 32 Grad erwarten uns. Wer also noch einmal die kurzen Sachen aus dem Schrank holen möchte, heute lohnt es sich. Erst in der Nacht ziehen dann deutlich dichtere Wolken auf und Regen wird auch zum Thema.
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0: Der Morgen zeigt sich auf den Straßen ruhig und gelassen. Ich hoffe natürlich auch bei euch. Wenn ihr was gesehen habt, aber trotzdem Stau und Blitzer oder sonstiges, dann klingelt super gerne durch oder schickt eine WhatsApp an die 06341 94 8 948. Gute Fahrt.
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0: Und mit mir Ella Dümig. Wir rappeln uns gemeinsam auf dem Bett. Wir strecken uns und schütteln mal jetzt schon den Stress vielleicht vom gestrigen Montag ab. Und zwar mit Shawn Mendes, When You're Gone. Und direkt jetzt Laura Branigan mit Gloria hier bei der Antenne.
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0: 10 nach 6. Shawn Mendes mit When You're Gone hier bei der Antenne. Es ist kurz nach 6 und falls ihr hier in Landau-Neustadt gerade noch nicht so richtig wach seid und heute Morgen schon den ersten kleinen Fehler gemacht habt, alles halb so wild, denn schlimmer geht immer. Das beste Beispiel kommt direkt bei uns aus der Region. Auf der B10 bei Wörth ist am Wochenende ausgerechnet ein Abschleppwagen an einer Brücke hängen geblieben. Ja, kein Spaß, der war dort unterwegs. Allerdings war offenbar die Kranspitze noch ausgefahren und die war ein kleines bisschen höher als die Brücke. Das Ergebnis kann man sich vorstellen. Brücke 1, Abschleppwagen, ja eher 0. Der Kran krachte gegen die Brücke, Teile wurden beschädigt und die Straße musste anschließend auch noch gesperrt werden. Na toll, haben sie sich alle nicht gefreut, der Fahrer und auch die anderen Autofahrer. Und natürlich stellt sich jetzt die wichtigste Frage, wer schleppt eigentlich einen Abschleppwagen ab? Muss der sich dann selbst abschleppen? Ja, keine Ahnung, das fragt man sich jetzt immer noch. Naja, also für euren Start in den Dienstagmorgen hier für euch im Antenneland Schlüssel dabei, Kaffee dabei und falls ihr zufällig einen Abschleppwagen fahrt, vielleicht nochmal kurz gucken, ob der Kran auch wirklich unten ist.
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1: Ich bin Leo Melchersmann. Der Hauptausschuss der Stadt Landau kommt heute zu seiner 22. Sitzung zusammen. Laut Stadtverwaltung geht es unter anderem um den Nachtragshaushalt für 2026 sowie die Jahresabschlüsse der Stadt und mehrerer Stiftungen für 2024. Auch die energetischen Maßnahmen im Zoo Landau sind Thema. Hintergrund ist die Ablehnung eines Mehrkostenantrags durch die ADD. Außerdem geht es um die Situation rund um Prostitution in Landau und ein mögliches Verbot von Wildtieren in Zirkussen. Die CDU bringt zudem ihr Sicherheitskonzept Sicheres Landau ein. Die öffentliche Sitzung beginnt um 17 Uhr im Rathaus. In Speyer sind in den vergangenen Wochen wiederholt Schildkröten im Stadtgebiet gefunden worden. Laut Stadtverwaltung müssen die Tiere zunächst in einer Reptilienauffangstation untergebracht und versorgt werden. Das verursacht erhebliche Kosten, die die Stadt tragen muss. Aktuell befinden sich mehrere Schildkröten in ihrer Obhut, darunter zwei afrikanische Pantherschildkröten, die ein neues Zuhause suchen. Die Stadt bittet deshalb alle Halter, regelmäßig zu kontrollieren, ob ihre Tiere noch sicher auf dem eigenen Grundstück sind. In Landau können Bürgerinnen und Bürger in dieser Woche wieder kostenlos Sonderabfälle abgeben. Laut EWL ist das Umweltmobil heute und morgen in den Stadtteilen unterwegs. Bis zu 50 Kilogramm bzw. 50 Liter werden kostenlos angenommen. Am Donnerstag steht das Umweltmobil dann ganztägig am Wertstoffhof am Hölzel 28. Wichtig: flüssige Wandfarben werden dort nicht angenommen. Der Stadtrat von Neustadt hat eine neue Friedhofssatzung beschlossen. Laut Stadtverwaltung sind damit künftig individuellere Bestattungen möglich. Unter anderem gibt es ein Mensch-Tier-Grabfeld und die Möglichkeit einer Bestattung im Leichentuch. Außerdem wird die Ruhezeit für Urnen auf 15 Jahre verkürzt. Und Angehörige haben künftig 14 statt bisher 10 Tage Zeit, eine Bestattung zu organisieren. Und das Beste kommt zum Schluss. Zahlreiche Mitarbeiter der VR-Bank wurden jetzt für ihre langjährige Betriebszugehörigkeit geehrt, darunter bis zu 45 Jahre. Herzlichen Glückwunsch.
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2: Der Sommer bleibt uns auch heute noch erhalten. Leicht bewölkt, trocken und richtig warm wird es mit bis zu 32 Grad. Erst in der Nacht ziehen dichtere Wolken auf und dann kann es auch mal regnen. Aber das ist erst später Thema.
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2: Keinerlei Meldungen, auch hier um kurz nach 6:30 bei euch im Antenneland. Wenn ihr was gesehen habt, dann klingelt gerne durch. Schickt eine WhatsApp 06341 948 948. Gute Fahrt.
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0: Olivia Dean mit So Easy to Fall in Love um 6:40 hier am Dienstagmorgen bei der Antenne. Falls ihr hier bei uns in Landau und Neustadt heute Morgen schon hektisch ins Auto gestiegen seid oder auch jetzt wollt und irgendwas vergessen habt, Kaffee, Schlüssel, vielleicht sogar die Brotdose, es könnte schlimmer sein. Zum Beispiel könnte plötzlich ein Eichhörnchen mitfahren. Genau das ist einer Frau in Florida passiert. Während der Fahrt tauchte plötzlich ein Flughörnchen in ihrem Auto auf. Die Frau erschreckt sich so sehr, dass sie kurzerhand auch aus dem Auto gesprungen ist. Kleines Problem, ja, das Auto war noch an. Das rollt noch. Also rannte sie ihrem eigenen Kia hinterher und versucht wieder einzusteigen. Dabei rutschte sie allerdings aus und ihr Auto, der rollte schließlich ja ganz gemütlich in den Graben. Und das Beste an der Geschichte, das Flughörnchen saß offenbar auch noch immer drin. Heißt also, innerhalb weniger Sekunden hat dieses kleine Tier es geschafft, eine Frau aus ihrem eigenen Auto zu vertreiben und den Wagen im Graben zu parken. Und das Ganze auch noch ohne Führerschein. Das ist eine Begegnung, die vergisst man auf jeden Fall nicht.
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0: gemeinsam auf mit der Antenne und auch mit, ja, sagen wir mal, noch angenehmen Temperaturen. 19 Grad Lambrecht und Hagenbach messen wir da aktuell. Und bei euch in Annweiler sind es 18 Grad.
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2: Ich bin Tanja Wagner. Der Wahlsieg der AfD beschäftigt nicht nur die Menschen in Sachsen-Anhalt. In ganz Deutschland sind Menschen gegen die Partei auf die Straße gegangen, darunter Tausende in Berlin.
3: Zu der Demo am Brandenburger Tor hatten die Organisation Campact und die Klimaschutzbewegung Fridays for Future aufgerufen. Von ihnen hieß es, Verfassungsfeinde dürften nicht regieren und das BSW nicht deren Steigbügelhalter werden. Unter den Teilnehmern waren auch die Spitzenkandidaten von Grünen und Linken für die Berlin-Wahl in knapp 2 Wochen. Auch in Mecklenburg-Vorpommern, wo am 20. September ebenfalls ein neuer Landtag gewählt wird, gab es Proteste. Auch dort liegt die AfD in Umfragen vorn. Diana Kramer, Redaktion.
2: Finanzminister Klingbeil bringt heute den Entwurf des Bundeshaushalts für das kommende Jahr in den Bundestag ein. Der SPD-Politiker plant mit Ausgaben von 555 Milliarden Euro, etwas mehr als in diesem Jahr. Allein in den Kernhaushalt sollen dafür Schulden von 118,7 Milliarden Euro gemacht werden. Dazu kommen neue Kredite aus den Sondervermögen für Infrastruktur und Klimaneutralität sowie für die Bundeswehr. In der neuen Bildungsstudie PISA schneiden Schülerinnen und Schüler in Deutschland so schlecht ab wie nie zuvor. Das berichtet die Bild unter Berufung auf die Studie, die ihr schon vorliegt. Offiziell vorgestellt wird sie am Vormittag.
4: Im Lesen und Rechnen geht es besonders bergab bei den deutschen Jugendlichen. Laut Bild fehlt jedem Dritten hier das Grundverständnis. In den Naturwissenschaften fehle es bei jedem Vierten. Deutschland landet demnach nur im internationalen Mittelfeld. Es ist nicht der erste PISA-Schock. Schon bei der Premiere im Jahr 2000 schnitt das deutsche Schulsystem überraschend schlecht ab. Es folgten einige Reformen und die Ergebnisse wurden zunächst besser. Die Studie vergleicht alle 3 Jahre die Bildung von 15-Jährigen in rund 90 Ländern. Thomas Bremser, Redaktion.
2: Der Sommer 2026 hat in Sachen Hitze Rekorde gebrochen. Mehrfach kletterten die Temperaturen laut DWD deutlich über die 40-Grad-Marke mit tödlichen Folgen. Dem RKI zufolge starben hitzebedingt zwischen Anfang April bis Mitte August insgesamt 16.300 Menschen. Allein 9.600 davon in der besonders heißen Woche vom 22. bis 28. Juni.
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5: Ich bin Leo Melchersmann. In Speyer sind zuletzt wiederholt Schildkröten gefunden worden. Laut Stadtverwaltung müssen die Tiere zunächst in einer Auffangstation versorgt werden. Die Kosten dafür trägt die Stadt. Halter werden deshalb gebeten, ihre Tiere und Grundstücke regelmäßig zu kontrollieren. Der Hauptausschuss der Stadt Landau kommt heute zu seiner 22. Sitzung zusammen. Laut Stadtverwaltung geht es um verschiedene Themen aus den Bereichen Finanzen, Stadtentwicklung und Sicherheit. Unter anderem stehen der Nachtragshaushalt, der Zoo, Prostitution und ein mögliches Wildtierverbot in Zirkussen auf der Tagesordnung. Auch das CDU-Sicherheitskonzept Sicheres Landau wird beraten.
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0: Der Herbst muss weiterhin ein bisschen Geduld haben, denn auch dieser Dienstag wird noch einmal richtig sommerlich. Tagsüber sind zwar ein paar Wolken am Himmel unterwegs, insgesamt bleibt es aber nur leicht bewölkt und vor allem trocken. Dazu steigen die Temperaturen wieder auf heiße 32 Grad. Am Abend bleibt es zunächst noch ruhig, bevor sich der Himmel in der Nacht deutlich zuzieht. Dann müssen wir auch mit Regen rechnen.
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0: Der Morgen zeigt sich auf den Straßen ruhig und gelassen. Ich hoffe natürlich auch bei euch. Wenn ihr was gesehen habt, aber trotzdem Stau und Blitzer oder sonstiges, dann klingelt super gerne durch oder schickt eine WhatsApp an die 06341 94 8 948. Gute Fahrt.
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0: und mit mir Ella Dümek. Ja, die eine Seite sagt das, die andere sagt das und jetzt konnte sich nicht geeinigt werden. Es ging um einen Rechtsstreit wegen Planwagenfahrten hier bei uns in Antenneland. Wie genau das aussieht, warum genau der Streit entstand und was jetzt rauskam, dazu gleich mehr nach zwei Songs.
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0: 10 nach 7. Austin von Dasher gibt's hier bei der Antenne am Dienstagmorgen. Gemütliches Sitzen, nebenbei ein bisschen Schorle trinken, die schönen Weinberge in Landau oder Neustadt bestaunen und einfach ja eine tolle Zeit haben. So sehen Planwagenfahrten eigentlich immer aus. Doch damit könnte bald Schluss sein beim Weingut Schweikart, denn die Stadt Landau hat denen viele und auch teure Forderungen aufgedrückt, die das Weingut jetzt erfüllen müsste, um die Planwagenfahrten weiter anzubieten. Das wollte Inhaber Martin Schweikart nicht so stehen lassen und hat die Stadt verklagt. Gestern ist die Anhörung gewesen und die Antenne war vor Ort. Herr Schweikart, wie ist es denn ausgegangen?
1: Es ist rausgekommen, dass die Klage, die wir gegen die Stadt Landau angestrengt haben, abgewiesen wurde, weil die Richter nicht in der Lage sind zu erkennen, dass das, was wir machen, Brauchtum ist. Und sie wollen sich auch den Schuh nicht ansehen offensichtlich. Und deswegen müssen wir jetzt entweder weiterklagen vom Oberverwaltungsgericht in Koblenz oder wir müssen noch eine andere Lösung suchen.
0: Das heißt, Sie dürfen die Planwagenfahrten erstmal nicht weiter anbieten. Wie geht es denn aber jetzt weiter?
1: Da müssen wir jetzt warten auf die Begründung, die noch gar nicht da ist für dieses Urteil. Und wenn wir die haben, dann entscheidet man mit Hilfe unseres Rechtsanwalts, ob es weitergeht und wie es weitergeht.
0: Wir drücken Ihnen die Daumen, dass vielleicht doch wieder alles gut wird und Sie die schönen Planwagenfahrten doch bald wieder anbieten dürfen.
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1: Ich bin Leo Melchersmann. In Speyer sind in den vergangenen Wochen wiederholt Schildkröten im Stadtgebiet gefunden worden. Laut Stadtverwaltung müssen die Tiere zunächst in einer Reptilien-Auffangstation untergebracht und versorgt werden. Das verursacht erhebliche Kosten, die die Stadt tragen muss. Aktuell befinden sich mehrere Schildkröten in ihrer Obhut, darunter zwei afrikanische Pantherschildkröten, die ein neues Zuhause suchen. Die Stadt bittet deshalb alle Halter, regelmäßig zu kontrollieren, ob ihre Tiere noch sicher auf dem eigenen Grundstück sind. Der Hauptausschuss der Stadt Landau kommt heute zu seiner 22. Sitzung zusammen. Laut Stadtverwaltung geht es unter anderem um den Nachtragshaushalt für 2026 sowie die Jahresabschlüsse der Stadt und mehrerer Stiftungen für 2024. Auch die energetischen Maßnahmen im Zoo Landau sind Thema. Hintergrund ist die Ablehnung eines Mehrkostenantrags durch die ADD. Außerdem geht es um die Situation rund um Prostitution in Landau und ein mögliches Verbot von Wildtieren in Zirkussen. Die CDU bringt zudem ihr Sicherheitskonzept Sicheres Landau ein. Die öffentliche Sitzung beginnt um 17 Uhr im Rathaus. Der Stadtrat von Neustadt hat eine neue Friedhofssatzung beschlossen. Laut Stadtverwaltung sind damit künftig individuellere Bestattungen möglich. Unter anderem gibt es ein Mensch-Tier-Grabfeld und die Möglichkeit einer Bestattung im Leichentuch. Außerdem wird die Ruhezeit für Urnen auf 15 Jahre verkürzt. Und Angehörige haben künftig 14 statt bisher 10 Tage Zeit, eine Bestattung zu organisieren. In Landau können Bürgerinnen und Bürger in dieser Woche wieder kostenlos Sonderabfälle abgeben. Laut EWL ist das Umweltmobil heute und morgen in den Stadtteilen unterwegs. Bis zu 50 Kilogramm bzw. 50 Liter werden kostenlos angenommen. Am Donnerstag steht das Umweltmobil dann ganztägig am Wertstoffhof am Hölzel 28. Wichtig, flüssige Wandfarben werden dort nicht angenommen. Und das Beste kommt zum Schluss. Im Mehrgenerationenhaus Neustadt gibt es nächste Woche ein Pub-Quiz zur fairen Woche. Gefragt wird unter anderem zu Popkultur, Allgemeinwissen, fairem Handel und Nachhaltigkeit. Die Teilnahme ist kostenlos. Faire Snacks und Getränke gibt's auf Spendenbasis.
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2: Heute gibt's noch einmal Hochsommer im September, bis zu 32 Grad, nur leichte Bewölkung. Und den ganzen Tag über bleibt es trocken. Regen, der kommt erst später dann in der Nacht.
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2: Aktuell sind keinerlei Staumeldungen für euch auf den Straßen. Ich wünsche allen zusammen aber noch eine gute und sichere Fahrt. Kommt gut an.
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2: Dafür wird aber geblitzt, und zwar auf der B272 bei Luhstadt. 70 sind da erlaubt, also runter vom Gas, und weiterhin auch auf der K5, und zwar Horststraße in Landau. Da sind 70 auch erlaubt, da entlang der A65. Gut aufpassen!
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0: Something. Breakfast at Tiffany's um 20 vor 8. Ich bin Ella Dümek. Falls ihr jetzt gerade oder später mit dem Fahrrad zur Arbeit nach Neustadt, nach Speyer oder nach Germersheim fahren wollt, dann solltet ihr vielleicht nochmal einen Blick auf den Sattel werfen. Denn in Landau hatten wir jetzt einen Fahrraddieb der etwas besonderen Art. Am Freibad soll ein 36-Jähriger einem abgestellten Fahrrad nämlich einfach den Sattel geklaut haben. Ja, soweit so dreist, aber offenbar meldete sich kurz danach sein schlechtes Gewissen, denn nur etwa eine halbe Stunde später kam der Mann zurück zum Tatort und jetzt wird's gut, er hatte nicht einfach den geklauten Sattel wieder dabei, nein, der hatte einfach einen Sattel als Ersatz dann montiert, einen ganz anderen, also im Grunde gab's Fahrraddiebstahl mit Umtauschservice. Für den Mann endet die Aktion natürlich mit Ärger, der einen anderen Sattel auf einmal hatte, eine Anzeige gab's auch. Aber wir lernen daraus für diesen Dienstagmorgen, wenn wir hier etwas klauen wollen, dann macht ein Ersatzprodukt leider diesen Diebstahl nicht automatisch legaler. Naja.
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1: 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Wir sind auf dem Weg zur Arbeit. Aktuell mit 20 Grad jeweils in Landau und Neustadt. Und bei euch in Speyer sogar 21.
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3: Ich bin Tanja Wagner. Im Bundestag wird ab heute über die Haushaltspläne der Bundesregierung für 2027 beraten. Insgesamt sind Ausgaben von gut 550 Milliarden Euro geplant. Bis Freitag werden die Etats aller Ressorts debattiert. Die Regierung wird sich Kritik anhören müssen.
4: Umstrittene Reformpläne, ob zu Steuern oder Rente, die an die AfD verlorene Landtagswahl in Sachsen-Anhalt und alles in allem im kommenden Jahr geplante neue Schulden von 200 Milliarden Euro. Alles Ansatzpunkte für die Opposition, die Arbeit der Regierung für gescheitert zu erklären. Die Haushaltswoche wird aber auch wieder mal eine Bewährungsprobe für die Koalition aus Union und SPD. Schaukelt sich interner Streit weiter hoch oder werden teilweise mühsam gefundene Kompromisse gemeinsam verteidigt? Jan-Henner Reitze, Berlin.
3: Die AfD in Sachsen-Anhalt will die anderen Parteien zu Gesprächen über eine Zusammenarbeit einladen. Das sagte AfD-Parteichef Chrupalla im ZDF. Zumindest BSW-Gründerin Wagenknecht zeigte sich im Heute-Journal offen dafür.
5: Das BSW mache mit jedem gemeinsame Politik, der bereit sei, Veränderungen durchzusetzen, die sich die Menschen wünschen, so Wagenknecht. Gleichzeitig kündigte sie Widerstand gegen Positionen im AfD-Programm an, die das BSW nicht teilt. Die CDU in Sachsen-Anhalt will sich nach dem Wahldebakel neu aufstellen. Ministerpräsident und noch Landeschef Sven Schulze will bei der Neuwahl des Landesvorstands im Herbst nicht kandidieren. In den Startlöchern steht Unionsfraktionsvize Sepp Müller. Er will Schulze als CDU-Landeschef ablösen. Katrin Müller, Nachrichtenredaktion.
3: Schülerinnen und Schüler haben bei der jüngsten Auflage des internationalen Bildungsvergleichs PISA schlechter abgeschnitten als bei der vorherigen Erhebung im Jahr 2022. Deutschlands 15-Jährige könnten immer schlechter lesen und rechnen. Auch in Naturwissenschaften gehe es abwärts, schreibt die Bild unter Berufung auf die Auswertungen, die ihr bereits vorliegen. Offiziell wird die neue PISA-Studie heute vorgestellt. Mit einem Heimspiel gegen den FC Villarreal startet Borussia Dortmund in die neue Saison in der Champions League. Die Westfalen, die die Bundesligaspielzeit mit 2 Siegen begonnen haben, sind gegen die Spanier favorisiert. Ein Sieg heute Abend wäre ein erster Schritt in eine erfolgreiche Saison in der Königsklasse.
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6: Ich bin Leo Melchersmann. Der Hauptausschuss der Stadt Landau kommt heute zu seiner 22. Sitzung zusammen. Laut Stadtverwaltung geht es um verschiedene Themen aus den Bereichen Finanzen, Stadtentwicklung und Sicherheit. Unter anderem stehen der Nachtragshaushalt, der Zoo, Prostitution und ein mögliches Wildtierverbot in Zirkussen auf der Tagesordnung. Auch das CDU-Sicherheitskonzept Sicheres Landau wird beraten. In Speyer sind zuletzt wiederholt Schildkröten gefunden worden. Laut Stadtverwaltung müssen die Tiere zunächst in einer Auffangstation versorgt werden. Die Kosten dafür trägt die Stadt. Halter werden deshalb gebeten, ihre Tiere und Grundstücke regelmäßig zu kontrollieren.
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1: Der Blick aufs Wetter, der macht heute noch mal richtig Lust auf Sommer. Wir bekommen einen trockenen Dienstag mit nur leichter Bewölkung und zwischendurch wird auch mal vielleicht Platz sein für die Sonne bei auch Temperaturen, die richtig nach oben gehen. 32 Grad. Wer abends länger unterwegs ist, sollte allerdings wissen, in der Nacht wird die Wolkendecke deutlich dichter und dann kann auch noch mal Regen aufziehen örtlich.
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1: Und zwar habe ich eine Meldung für euch auf der B10 bei Landau. Zwischen Queich-Hambach und Gottramstein braucht ihr 5 Minuten länger aktuell. Und die A65 noch Landau Richtung Ludwigshafen. Zwischen Neustadt Süd und Neustadt Nord 1 Kilometer Stau. Auch da 5 Minuten Zeitverlust. Gute Fahrt noch.
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1: Und mit mir Ella Dümig. Weinfeste, ja, die haben wir aktuell genug. Aber jetzt kommt was ganz Besonderes wieder natürlich. Wie jedes Jahr das größte Weinfest der Welt, der Wurstmarkt in Bad Dürkheim. Auf was wir uns dieses Jahr einstellen sollten und wie wir da überhaupt hinkommen. Wie sieht es mit dem Verkehr aus und so weiter und so fort. Dazu gleich mehr nach zwei Songs.
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0: Zoe Wees, Control, um 10 nach 8 hier bei der Antenne am Dienstagmorgen. Wein im Glas, Musik in der Luft und irgendwo dazwischen wahrscheinlich wieder die Frage, wie kommen wir eigentlich nach Hause? Dieses Wochenende ist Wurstmarkt in Bad Dürkheim und da werden natürlich wieder jede Menge Menschen rund um Landau und Neustadt erwartet. Was dieses Jahr auf den Schienen Richtung Wurstmarkt passiert, erzählt uns Michael Heinmann, Verbandsdirektor vom Zweckverband Öffentlicher Personennahverkehr Rheinland-Pfalz Süd.
1: Natürlich haben wir auch die Kapazitäten verstärkt, weil es kommen ja sehr viele Gäste. Die Zugkapazitäten sind viel umfangreicher, als es ansonsten der Fall ist. Und die Rhein-Hart-Bahn fährt auch in einem deutlich dichteren Takt als sonst. Darüber hinaus haben wir noch eine ganze Reihe Zusatzverbindungen auch in die Region. Unter anderem nach Landau kann man noch spät abends zurückfahren an den Wurstmarktwochenenden, beziehungsweise auch in Richtung Kaiserslautern und Homburg, weil wir auch sehr viele Gäste eben aus der Region Westpfalz haben.
0: Mehr Züge, mehr Kapazitäten, das klingt doch schon mal gut. Wie sieht es denn mit Baustellen oder Sperrungen aus? Sie sind ja ziemlich nervig. Gibt es da etwas und was bahnt sich an?
1: Wir hatten letztes Jahr die große Herausforderung, dass ja eine Baustelle zu meistern war zwischen Bad Dürkheim und Deidesheim. Dieses Jahr ist da glücklicherweise von einem normalen Betrieb auszugehen. Und wir denken, dass wir ja sehr viele Fahrgäste befördern können und begrüßen können in den Zügen.
0: Ja gut, das klingt doch schon mal nach einer eher entspannten Anreise. Und auch auf dem Wurstmarkt selbst gibt es dieses Jahr wieder einiges zu entdecken. Bad Dürkheims Bürgermeisterin Nathalie Bauernschmidt hat uns verraten, auf welche Neuerungen wir uns freuen können.
2: Wir haben ja einmal den neuen Ministerpräsidenten Gordon Schnieder, jetzt erstmalig in seiner Funktion dort. Wir haben den literarischen Frühschoppen, der etwas vorgezogen worden ist von der Uhrzeit her. Und wir haben ja eine neue Gasse gebildet auf dem Wurstmarkt und sind guter Dinge und haben schon erste positive Rückmeldungen erfahren und sind sehr gespannt, wie diese neue Gasse angenommen wird.
0: Na dann kann der Wurstmarkt ja kommen, oder? Dieses Wochenende heißt es wieder Wein genießen, Karussell fahren und ordentlich feiern.
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2: Ich bin Leo Melchersmann. Der Hauptausschuss der Stadt Landau kommt heute zu seiner 22. Sitzung zusammen. Laut Stadtverwaltung geht es unter anderem um den Nachtragshaushalt für 2026 sowie die Jahresabschlüsse der Stadt und mehrerer Stiftungen für 2024. Auch die energetischen Maßnahmen im Zoo Landau sind Thema. Hintergrund ist die Ablehnung eines Mehrkostenantrags durch die ADD. Außerdem geht es um die Situation rund um Prostitution in Landau und ein mögliches Verbot von Wildtieren in Zirkussen. Die CDU bringt zudem ihr Sicherheitskonzept Sicheres Landau ein. Die öffentliche Sitzung beginnt um 17 Uhr im Rathaus. In Speyer sind in den vergangenen Wochen wiederholt Schildkröten im Stadtgebiet gefunden worden. Laut Stadtverwaltung müssen die Tiere zunächst in einer Reptilien-Auffangstation untergebracht und versorgt werden. Das verursacht erhebliche Kosten, die die Stadt tragen muss. Aktuell befinden sich mehrere Schildkröten in ihrer Obhut, darunter zwei afrikanische Panther-Schildkröten, die ein neues Zuhause suchen. Die Stadt bittet deshalb alle Halter, regelmäßig zu kontrollieren, ob ihre Tiere noch sicher auf dem eigenen Grundstück sind. In Landau können Bürgerinnen und Bürger in dieser Woche wieder kostenlos Sonderabfälle abgeben. Laut EWL ist das Umweltmobil heute und morgen in den Stadtteilen unterwegs. Bis zu 50 Kilogramm bzw. 50 Liter werden kostenlos angenommen. Am Donnerstag steht das Umweltmobil dann ganztägig am Wertstoffhof am Hölzel 28. Wichtig: flüssige Wandfarben werden dort nicht angenommen. Der Stadtrat von Neustadt hat eine neue Friedhofssatzung beschlossen. Laut Stadtverwaltung sind damit künftig individuellere Bestattungen möglich. Unter anderem gibt es ein Mensch-Tier-Grabfeld und die Möglichkeit einer Bestattung im Leichentuch. Außerdem wird die Ruhezeit für Urnen auf 15 Jahre verkürzt. Und Angehörige haben künftig 14 statt bisher 10 Tage Zeit, eine Bestattung zu organisieren. Und das Beste kommt zum Schluss. Zahlreiche Mitarbeiter der VR-Bank wurden jetzt für ihre langjährige Betriebszugehörigkeit geehrt, darunter bis zu 45 Jahre. Herzlichen Glückwunsch.
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3: Sonnenbrille statt Regenschirm heißt es heute. Bei leichter Bewölkung bleibt es trocken und wir bekommen auch noch mal bis zu 32 Grad. Erst in der Nacht ziehen dichte Wolken auf und bringen auch noch einen Regen mit.
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3: Ich habe eine Meldung für euch auf der B10 zwischen Queich-Hambach und Gottramstein. Da braucht ihr aktuell knapp 10 Minuten länger und wir gehen auch noch auf die A65 Ludwigshafen Richtung Landau. Zwischen Deidesheim und Neustadt Nord 1 Kilometer Stau. Knapp 5 Minuten seid ihr länger unterwegs. Genauso auch auf der A65 Landau Richtung Ludwigshafen zwischen Neustadt Süd und Neustadt Nord. 1 Kilometer Stau, wie gesagt, 5 Minuten Zeitverlust. Allen zusammen noch eine gute und sichere Fahrt. Kommt gut an.
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1: Miles Smith, nice to meet you um 20 vor 9. Ich bin Ella Dümek, ihr hört die Antenne. Von der Kaserne direkt zu uns auf den Bildschirm. In Landau-Neustadt und Umgebung wurde jetzt eine neue Doku-Serie über den Bundeswehralltag gedreht. Und zwar hier bei uns in der Germersheimer Kaserne. Generation Wehrdienst heißt das Ganze. Und meine Kollegin Helena hat sich's angeschaut. Was können wir uns unter der Serie genau vorstellen?
2: Also, die Serie begleitet junge Rekrutinnen und Rekruten hauptsächlich während ihrer Grundausbildung zum Soldaten. Mhm. Aber wir sehen auch Einblicke in die Gefechtausbildung oder andere Situationen, die zum Alltag bei der Bundeswehr eben gehören.
1: Okay, klingt schon mal interessant. Und Das findet wirklich hier bei uns in Germersheim statt?
2: Ja, genau. Die Germersheimer Kaserne ist der Drehort der Serie. Dadurch bekommen wir so einen ziemlich regionalen Einblick in das Leben bei der Bundeswehr. Mhm. Man begleitet die Rekrutinnen und Rekruten durch ihre Ausbildung und sieht, wie so ein Alltag in der Kaserne eben auch aussieht.
1: Okay, und wie nah kommt man dabei tatsächlich an das Leben der Rekrutinnen und Rekruten ran?
2: Sie werden wirklich von Tag 1 an begleitet und wir sehen direkt, wie viel Disziplin und Arbeit wirklich hinter so einer Ausbildung steckt. Auch interessant ist, dass wir gezeigt bekommen, warum sich die künftigen Soldatinnen und Soldaten überhaupt für die Bundeswehr entschieden haben.
1: Okay, für alle, die jetzt neugierig geworden sind, wo kann man sich das Ganze denn genau anschauen?
2: Die erste Staffel ist bereits komplett online, die zweite läuft gerade. Insgesamt sind sogar 3 Staffeln geplant, die bis Ende November ausgestrahlt werden sollen. Anschauen kann man Generation Wehrdienst dann kostenlos auf YouTube oder auch auf Join.
1: Okay, wer also schon immer wissen wollte, was während der Grundausbildung bei der Bundeswehr so abgeht, kann jetzt sogar von der Couch aus einen Blick in die Kaserne werfen.
2: Das werde ich machen.
1: Oh, von der Couch aus.
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0: Und jetzt so langsam aber sicher Richtung Vormittag dürfen wir uns über 21 Grad in Deidesheim und auch Rülsheim freuen. In Gleisweiler sind es aktuell 20 Grad.
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3: Ich bin Tanja Wagner. Im Bundestag wird ab heute über die Haushaltspläne der Bundesregierung für 2027 beraten. Insgesamt sind Ausgaben von gut 550 Milliarden Euro geplant. Bis Freitag werden die Etats aller Ressorts debattiert. Die Regierung wird sich Kritik anhören müssen.
4: Umstrittene Reformpläne, ob zu Steuern oder Rente, die an die AfD verlorene Landtagswahl in Sachsen-Anhalt und alles in allem im kommenden Jahr geplante neue Schulden von 200 Milliarden Euro. Alles Ansatzpunkte für die Opposition, die Arbeit der Regierung für gescheitert zu erklären. Die Haushaltswoche wird aber auch wieder mal eine Bewährungsprobe für die Koalition aus Union und SPD. Schaukelt sich interner Streit weiter hoch oder werden teilweise mühsam gefundene Kompromisse gemeinsam verteidigt? Jan-Henna Reitze, Berlin.
3: Die AfD in Sachsen-Anhalt will die anderen Parteien zu Gesprächen über eine Zusammenarbeit einladen. Das sagte AfD-Parteichef Krupalla im ZDF. Zumindest BSW-Gründerin Wagenknecht zeigte sich im Heute-Journal offen dafür.
5: Das BSW mache mit jedem gemeinsame Politik, der bereit sei, Veränderungen durchzusetzen, die sich die Menschen wünschen, so Wagenknecht. Gleichzeitig kündigte sie Widerstand gegen Positionen im AfD-Programm an, die das BSW nicht teilt. Die CDU in Sachsen-Anhalt will sich nach dem Wahldebakel neu aufstellen. Ministerpräsident und noch Landeschef Sven Schulze will bei der Neuwahl des Landesvorstands im Herbst nicht kandidieren. In den Startlöchern steht Unionsfraktionsvize Sepp Müller. Er will Schulze als CDU-Landeschef ablösen. Katrin Müller, Nachrichtenredaktion.
3: Schülerinnen und Schüler haben bei der jüngsten Auflage des internationalen Bildungsvergleichs PISA schlechter abgeschnitten als bei der vorherigen Erhebung im Jahr 2022. Deutschlands 15-Jährige könnten immer schlechter lesen und rechnen. Auch in Naturwissenschaften gehe es abwärts, schreibt die Bild unter Berufung auf die Auswertungen, die ihr bereits vorliegen. Offiziell wird die neue PISA-Studie heute vorgestellt. Mit einem Heimspiel gegen den FC Villarreal startet Borussia Dortmund in die neue Saison in der Champions League. Die Westfalen, die die Bundesligaspielzeit mit 2 Siegen begonnen haben, sind gegen die Spanier favorisiert. Ein Sieg heute Abend wäre ein erster Schritt in eine erfolgreiche Saison in der Königsklasse.
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6: Ich bin Leo Melchersmann. In Speyer sind zuletzt wiederholt Schildkröten gefunden worden. Laut Stadtverwaltung müssen die Tiere zunächst in einer Auffangstation versorgt werden. Die Kosten dafür trägt die Stadt. Halter werden deshalb gebeten, ihre Tiere und Grundstücke regelmäßig zu kontrollieren. Der Hauptausschuss der Stadt Landau kommt heute zu seiner 22. Sitzung zusammen. Laut Stadtverwaltung geht es um verschiedene Themen aus den Bereichen Finanzen, Stadtentwicklung und Sicherheit. Unter anderem stehen der Nachtragshaushalt, der Zoo, Prostitution und ein mögliches Wildtierverbot in Zirkussen auf der Tagesordnung. Auch das CDU-Sicherheitskonzept Sicheres Landau wird beraten.
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0: Vom Herbst fehlt heute weiterhin jede Spur. Der Dienstag bleibt tagsüber nur leicht bewölkt und vor allem komplett trocken. Die Sonne bekommt also immer wieder ordentlich Platz. Dazu steigen die Temperaturen auf hochsommerliche 32 Grad. Genießen wir das Ganze noch einmal, denn in der Nacht ändert sich das Wetter. Da zieht sich der Himmel immer weiter zu, die Wolkendecke wird dicht und schließlich kommt auch noch der Regen dazu.
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0: Es bleibt ruhig auf den Straßen bei uns im Antenneland. Allen zusammen wünsche ich aber noch eine gute und sichere Fahrt. Kommt gut an.
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0: Und mit mir Ella Dümig. Ja, die Woche geht weiter und weiterhin vielleicht für euch auch mit leerem Terminkalender. Dann gar kein Problem. Die besten Events aus der Region hat unsere liebe Praktikantin Alisa mal für euch zusammengefasst. Gleich dazu mehr nach 2 Songs.
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0: 10 nach 9. Michael Patrick Kelly mit OKO gibt es hier bei der Antenne.
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1: Ich bin Leo Melchersmann. In Speyer sind in den vergangenen Wochen wiederholt Schildkröten im Stadtgebiet gefunden worden. Laut Stadtverwaltung müssen die Tiere zunächst in einer Reptilien-Auffangstation untergebracht und versorgt werden. Das verursacht erhebliche Kosten, die die Stadt tragen muss. Aktuell befinden sich mehrere Schildkröten in ihrer Obhut, darunter zwei afrikanische Pantherschildkröten, die ein neues Zuhause suchen. Die Stadt bittet deshalb alle Halter, regelmäßig zu kontrollieren, ob ihre Tiere noch sicher auf dem eigenen Grundstück sind. Der Hauptausschuss der Stadt Landau kommt heute zu seiner 22. Sitzung zusammen. Laut Stadtverwaltung geht es unter anderem um den Nachtragshaushalt für 2026 sowie die Jahresabschlüsse der Stadt und mehrerer Stiftungen für 2024. Auch die energetischen Maßnahmen im Zoo Landau sind Thema. Hintergrund ist die Ablehnung eines Mehrkostenantrags durch die ADD. Außerdem geht es um die Situation rund um Prostitution in Landau und ein mögliches Verbot von Wildtieren in Zirkussen. Die CDU bringt zudem ihr Sicherheitskonzept Sicheres Landau ein. Die öffentliche Sitzung beginnt um 17 Uhr im Rathaus. Der Stadtrat von Neustadt hat eine neue Friedhofssatzung beschlossen. Laut Stadtverwaltung sind damit künftig individuellere Bestattungen möglich. Unter anderem gibt es ein Mensch-Tier-Grabfeld und die Möglichkeit einer Bestattung im Leichentuch. Außerdem wird die Ruhezeit für Urnen auf 15 Jahre verkürzt. Und Angehörige haben künftig 14 statt bisher 10 Tage Zeit, eine Bestattung zu organisieren. In Landau können Bürgerinnen und Bürger in dieser Woche wieder kostenlos Sonderabfälle abgeben. Laut EWL ist das Umweltmobil heute und morgen in den Stadtteilen unterwegs. Bis zu 50 Kilogramm bzw. 50 Liter werden kostenlos angenommen. Am Donnerstag steht das Umweltmobil dann ganztägig am Wertstoffhof am Hölzel 28. Wichtig, flüssige Wandfarben werden dort nicht angenommen. Und das Beste kommt zum Schluss. Im Mehrgenerationenhaus Neustadt gibt es nächste Woche ein Pub-Quiz zur fairen Woche. Gefragt wird unter anderem zu Popkultur, Allgemeinwissen, fairem Handel und Nachhaltigkeit. Die Teilnahme ist kostenlos. Faire Snacks und Getränke gibt's auf Spendenbasis.
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2: Heute heißt es nochmal, den letzten richtigen Sommertag genießen bei uns im Antenne-Land. Es bleibt leicht bewölkt, trocken und bis zu 32 Grad. Also wirklich genug trinken und die Sonnenbrille einpacken, denn die Sonne kriegt immer wieder Platz am Himmel. In der Nacht ist damit dann aber auch erstmal Schluss. Dichtere Wolken ziehen auf und Regen, der wird eher wahrscheinlich.
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2: Und die Straßen bleiben frei. Habt ihr aber was gesehen, einen Staumblitzer oder sonst irgendwas, dann klingelt doch super gerne durch oder schickt eine WhatsApp direkt zu mir ins Studio an die 06341 948 948 und noch eine gute Fahrt.
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0: Fans aus Landau, Neustadt, Speyer und der Umgebung können sich freuen, denn in Neustadt gibt's bald einen neuen Treffpunkt für richtig leckeren Kaffee. Diesen September öffnet nämlich das Café Kapitel seine Türen und bietet auch dort leckeren Specialty-Coffee an. Ich bin hier mit der Inhaberin Tatjana. Sag doch mal, was hat dich denn dazu bewegt, ein eigenes Café zu eröffnen?
1: Also meine Idee kam irgendwie zufällig. Vor 6 Jahren habe ich mich angefangen zu interessieren über Specialty Kaffee, also hochwertige Kaffee, Kaffeebohnen. Und dieses Interesse war echt so hoch und so intensiv, das habe ich viel nachgelesen und nachgefragt. Dann habe ich auch mich eingestellt in einen Kaffee in meiner Heimat, in der Slowakei. Und ja, seitdem immer noch ist mein Wunsch irgendwie mit Specialty Kaffee zu tun.
0: Kaffee allein ist ja schon super, aber du hast ja auch bestimmt noch ein bisschen mehr auf der Speisekarte stehen, oder?
1: Gibt es noch hochwertige Matcha-Getränke, hochwertige Limonaden und dann Kuchen, natürlich kleine Snacks. Und am Wochenende wollen wir anbieten auch Brunch. Also French Toast zum Beispiel haben wir super Rezepte und ganz, ganz lecker French Toast. Also können sich die Leute echt freuen.
0: Das klingt ja nach einer echt leckeren Auswahl, aber jetzt natürlich die wichtigste Frage für alle, die denken, da muss ich hin. Wann genau hat das Café denn geöffnet?
1: Also erst kommt große Eröffnung, irgendwann am Samstag, und dann machen wir 2 Tage frei, für uns ein bisschen umrichten und Ware nachfüllen, und dann sind wir im vollen Betrieb ab 8 bis 17 Uhr, 7 Tage pro Woche eigentlich, jeden Tag.
0: Dann steht dem nächsten Café-Date ja gar nichts mehr im Weg. Schaut für mehr Infos zur Eröffnung auf jeden Fall auf dem Instagram-Account vom Café Kapitel vorbei.
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0: ist 10 Uhr. Wir schauen auf die Temperaturen. 24 Grad messen wir in Landau, 25 Grad in Neustadt und 24 Grad in Speyer.
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3: Ich bin Tanja Wagner. In der neuen Bildungsstudie PISA schneiden Schülerinnen und Schüler in Deutschland so schlecht ab wie nie zuvor. Das haben die Autoren der Studie in Berlin erklärt. Im Lesen, Mathe und den Naturwissenschaften wurden bei den getesteten 15-Jährigen die niedrigsten Kompetenzwerte seit Beginn der PISA-Erhebung erzielt.
4: Es ist mal wieder ein echter PISA-Schock. Jedem dritten Teenager fehlt das Grundverständnis beim Lesen und in Mathe. In den Naturwissenschaften fehlt es jedem vierten. Und Jugendliche, die richtig gut in diesen drei Bereichen sind, gibt es kaum noch. Im internationalen Vergleich liegt Deutschland im Mittelfeld, so wie Frankreich und die Niederlande. Die Schweiz und Österreich schneiden deutlich besser ab. Und der schulische Erfolg hängt stärker als in anderen Ländern von den Eltern ab. Und zwar nicht, ob sie eingewandert sind, sondern wie viel Geld sie haben. Thomas Bremser, Redaktion.
3: Im Bundestag steht die Haushaltswoche an. Die Grünen werfen der Regierung Tricksereien vor. Geplant sind 2027 Ausgaben von mehr als 555 Milliarden Euro. Das ist deutlich mehr als im laufenden Jahr.
5: Nicht nur die geplanten Ausgaben, auch die Neuverschuldung steigt deutlich. Im kommenden Jahr auf fast 119 Milliarden Euro nur im Kernhaushalt. Dazu kommen neue Kredite aus den Sondervermögen für Bundeswehr, Klimaneutralität und Infrastruktur. In Summe sind das neue Schulden in Höhe von rund 200 Milliarden Euro. Opposition, Gewerkschaften und Verbände kritisieren unter anderem, dass die Ausgaben für Verteidigung zu hoch sind, aber zu wenig in Bildung investiert und im Sozialbereich gekürzt wird. Diana Kramer, Redaktion.
3: Deutschlands Gasspeicher könnten einer Branchenschätzung zufolge Anfang Februar vollständig leer sein, sollte der Winter sehr kalt werden. Das geht aus einem Papier des Gasspeicherverbands Ines hervor. Ausgangspunkt der Schätzung ist, dass der Füllstand am 1. November bei 77% liegen wird. Sollte der Winter warm und normal kalt werden, so reicht das gespeicherte Gas den Modellrechnungen zufolge locker aus. Australien will die sozialen Medien noch schärfer regulieren. Nutzer ab 16 Jahren sollen künftig wählen können, ob sie einen von Algorithmen zusammengestellten Feed in ihren sozialen Netzwerken sehen wollen oder lediglich Beiträge von Freunden und Content-Creators, denen sie selbst folgen. Aktuell sind in Australien schon Social-Media-Konten für unter 16-Jährige verboten.
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6: Ich bin Leo Melchersmann. Der Hauptausschuss der Stadt Landau kommt heute zu seiner 22. Sitzung zusammen. Laut Stadtverwaltung geht es um verschiedene Themen aus den Bereichen Finanzen, Stadtentwicklung und Sicherheit. Unter anderem stehen der Nachtragshaushalt, der Zoo, Prostitution und ein mögliches Wildtierverbot in Zirkussen auf der Tagesordnung. Auch das CDU-Sicherheitskonzept Sicheres Landau wird beraten. In Speyer sind zuletzt wiederholt Schildkröten gefunden worden. Laut Stadtverwaltung müssen die Tiere zunächst in einer Auffangstation versorgt werden. Die Kosten dafür trägt die Stadt. Halter werden deshalb gebeten, ihre Tiere und Grundstücke regelmäßig zu kontrollieren.
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0: Das Wetter heute am Dienstag wirklich wieder hervorragend. Wir haben später Maxiwerte von 31 Grad, Sonne pur, immer mal wieder ein paar Wolken, aber alles nicht so schlimm. Und heute ist ganz wichtig, den Tag nochmal richtig gut zu genießen. Morgen wird es dann auf jeden Fall kühler, am Mittwoch mit 21 Grad.
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0: Auf den Straßen ist nichts los, es sieht alles richtig gut und vor allem frei aus. Wenn ihr aber einen Blitzer oder sonst irgendwas seht, dann schreibt uns doch eine WhatsApp oder ruft an unter der 06341 94 8 94 8.
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0: Kurz nach 10 und hier geht's jetzt weiter mit richtig guter Musik. Gleich hören wir Miley Cyrus mit Flowers, jetzt aber erstmal Trio Rio mit New York, Rio und Tokio.
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0: ist Dienstag, ich bin Helena hier bei der Antenne. Schön, dass ihr einschaltet. Gemütliches Sitzen, nebenbei ein bisschen Schorle trinken, die schönen Weinberge in Landau oder Neustadt bestaunen und einfach eine richtig tolle Zeit haben. Ja, so sehen Planwagenfahrten aus. Doch damit könnte bald Schluss sein, zumindest beim Weingut Schweikart. Denn die Stadt Landau hat denen viele und teure Forderungen aufgedrückt, die das Weingut erfüllen müsste, um die Planwagenfahrten weiter anzubieten. Das wollte Inhaber Martin Schweikart nicht so stehen lassen und hat die Stadt Landau verklagt. Gestern ist die Anhörung gewesen und die Antenne war natürlich vor Ort. Herr Schweikart, wie ist es denn ausgegangen?
1: Es ist rausgekommen, dass die Klage, die wir gegen die Stadt Landau angestrengt haben, abgewiesen wurde, weil die Richter nicht in der Lage sind zu erkennen, dass das, was wir machen, Brauchtum ist. Und sie wollen sich auch den Schuh nicht ansehen offensichtlich. Und deswegen müssen wir jetzt entweder weiterklagen vom Oberverwaltungsgericht in Koblenz oder wir müssen noch eine andere Lösung suchen.
0: Das heißt, Sie dürfen die Planwagenfahrten erstmal nicht weiter anbieten. Wie geht es denn jetzt für Sie weiter?
1: Da müssen wir jetzt warten wir auf die Begründung, die noch gar nicht da ist für dieses Urteil. Und wenn wir die haben, dann entscheiden wir mit Hilfe unseres Rechtsanwalts, ob es weitergeht und wie es weitergeht.
0: Wir drücken Ihnen die Daumen, dass vielleicht doch wieder alles gut wird und Sie die schönen Planwagenfahrten doch wieder bald anbieten dürfen.
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1: Ich bin Leo Melchersmann. Der Hauptausschuss der Stadt Landau kommt heute zu seiner 22. Sitzung zusammen. Laut Stadtverwaltung geht es unter anderem um den Nachtragshaushalt für 2026 sowie die Jahresabschlüsse der Stadt und mehrerer Stiftungen für 2024. Auch die energetischen Maßnahmen im Zoo Landau sind Thema. Hintergrund ist die Ablehnung eines Mehrkostenantrags durch die ADD. Außerdem geht es um die Situation rund um Prostitution in Landau und ein mögliches Verbot von Wildtieren in Zirkussen. Die CDU bringt zudem ihr Sicherheitskonzept Sicheres Landau ein. Die öffentliche Sitzung beginnt um 17 Uhr im Rathaus. In Speyer sind in den vergangenen Wochen wiederholt Schildkröten im Stadtgebiet gefunden worden. Laut Stadtverwaltung müssen die Tiere zunächst in einer Reptilienauffangstation untergebracht und versorgt werden. Das verursacht erhebliche Kosten, die die Stadt tragen muss. Aktuell befinden sich mehrere Schildkröten in ihrer Obhut, darunter zwei afrikanische Pantherschildkröten, die ein neues Zuhause suchen. Die Stadt bittet deshalb alle Halter, regelmäßig zu kontrollieren, ob ihre Tiere noch sicher auf dem eigenen Grundstück sind. In Landau können Bürgerinnen und Bürger in dieser Woche wieder kostenlos Sonderabfälle abgeben. Laut EWL ist das Umweltmobil heute und morgen in den Stadtteilen unterwegs. Bis zu 50 Kilogramm bzw. 50 Liter werden kostenlos angenommen. Am Donnerstag steht das Umweltmobil dann ganztägig am Wertstoffhof am Hölzel 28. Wichtig, flüssige Wandfarben werden dort nicht angenommen. Der Stadtrat von Neustadt hat eine neue Friedhofssatzung beschlossen. Laut Stadtverwaltung sind damit künftig individuellere Bestattungen möglich. Unter anderem gibt es ein Mensch-Tier-Grabfeld und die Möglichkeit einer Bestattung im Leichentuch. Außerdem wird die Ruhezeit für Urnen auf 15 Jahre verkürzt. Und Angehörige haben künftig 14 statt bisher 10 Tage Zeit, eine Bestattung zu organisieren. Und das Beste kommt zum Schluss. Zahlreiche Mitarbeiter der VR-Bank wurden jetzt für ihre langjährige Betriebszugehörigkeit geehrt, darunter bis zu 45 Jahre. Herzlichen Glückwunsch!
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2: Das Wetter lädt heute nochmal richtig schön zum Genießen ein. 31 Grad Maxi-Werte, wirklich Sonne pur, immer mal wieder ein paar kurze Wolken. Die Sonne ist heute aber auf jeden Fall stärker und heute auch nochmal gut genießen. Morgen dann am Mittwoch geht's auf jeden Fall runter mit den Temperaturen. 21 Grad und viel Regen.
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2: Und wir werfen einen Blick auf die Staumeldungen. Sieht aktuell aber alles frei aus. Ich wünsche euch, egal wo ihr gerade unterwegs seid, eine gute und vor allem eine sichere Fahrt.
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4: Kleines Minus für den DAX im frühen Frankfurter Börsenhandel. Der DAX fällt zunächst um rund 0,3% und bleibt damit nur knapp über der Marke von 26.000 Punkten. Viel ist noch nicht los. Die Anleger hier bleiben von der Zinsentscheidung der Europäischen Zentralbank am Donnerstag vorsichtig. Für schlechte Stimmung sorgen auch die weiter gestiegenen Ölpreise. Ein Barrel der Nordseesorte Brent kostet inzwischen fast 100 Dollar. Rückenwind aus den USA fehlt dagegen noch. Dort waren die Börsen gestern wegen eines Feiertags geschlossen. Der Euro präsentiert sich am Vormittag mit einem US-Dollar 1,626 weiter stabil. Aus Frankfurt, Daniel Schneider.
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0: Wein im Glas, Musik in der Luft und irgendwo dazwischen wahrscheinlich wieder die Frage, wie kommen wir eigentlich nach Hause? Dieses Wochenende ist Wurstmarkt in Bad Dürkheim und da werden natürlich wieder jede Menge Menschen rund um Landau und Neustadt erwartet. Was dieses Jahr auf den Schienen Richtung Wurstmarkt passiert, erzählt uns Michael Heinmann, Verbandsdirektor vom Zweckverband öffentlicher Personennahverkehr Rheinland-Pfalz-Süd.
1: Natürlich haben wir auch die Kapazitäten verstärkt, weil es kommen ja sehr viele Gäste, die Zugkapazitäten sind viel umfangreicher, als es ansonsten der Fall ist. Und die Rhein-Hart-Bahn fährt auch in einem deutlich dichteren Takt als sonst. Darüber hinaus haben wir noch eine ganze Reihe Zusatzverbindungen auch in die Region. Unter anderem nach Landau kann man noch spät abends zurückfahren an den Wurstmarktwochenenden, beziehungsweise auch in Richtung Kaiserslautern und Homburg, weil wir auch sehr viele Gäste eben aus der Region Westpfalz haben.
0: Mehr Züge, mehr Kapazitäten, das klingt doch schon mal gut. Wie sieht es denn mit den Baustellen oder Sperrungen aus? Gibt es da etwas, was sich anbahnt?
1: Wir hatten letztes Jahr die große Herausforderung, dass ja eine Baustelle zu meistern war zwischen Bad Dürkheim und Deidesheim. Dieses Jahr ist da glücklicherweise von einem normalen Betrieb auszugehen. Und wir denken, dass wir ja sehr viele Fahrgäste befördern können und begrüßen können in den Zügen.
0: Und Bad Dürkheims Bürgermeisterin Nathalie Bauern-Schmidt hat uns verraten, auf welche Neuerungen wir uns dieses Jahr freuen können.
2: Wir haben ja einmal den neuen Ministerpräsidenten Gordon Schnieder, jetzt erstmalig in seiner Funktion dort. Wir haben den literarischen Frühschoppen, der etwas vorgezogen worden ist von der Uhrzeit her. Und wir haben ja eine neue Gasse gebildet auf dem Wurstmarkt und sind guter Dinge und haben schon erste positive Rückmeldungen erfahren und sind sehr gespannt, wie diese neue Gasse angenommen wird.
0: Na dann kann der Wurstmarkt ja kommen. Dieses Wochenende heißt es wieder Wein genießen, Karussell fahren und ordentlich feiern.
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1: Es ist 11 Uhr, wir schauen auf die Temperaturen. 26 Grad in Maikammer, 25 Grad in Herxheim und 26 Grad in Kandel.
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4: Ich bin Tanja Wagner. Bundesbildungsministerin Prien hat die schlechten Ergebnisse Deutschlands im Schulleistungsvergleich PISA als besorgniserregend bezeichnet. Überraschend sei das aber nicht, denn die Ergebnisse liegen im Trend anderer Bildungsstudien. Im neuen PISA-Vergleich schneiden Schülerinnen und Schüler in Deutschland so schlecht ab wie nie zuvor. Im Lesen, Mathe und Naturwissenschaften wurden bei den getesteten 15-Jährigen der PISA-Studie zufolge die niedrigsten Kompetenzwerte seit Beginn der PISA-Erhebung erzielt. Wie geht es weiter nach der Landtagswahl in Sachsen-Anhalt? Trotz ihres klaren Siegs kann die AfD nicht allein regieren und ist auf die Stimmen anderer Parteien angewiesen. Nach einer YouGov-Umfrage lehnt knapp die Hälfte der Menschen in Deutschland eine Kooperation aber ab.
5: Er wolle nur allein regieren und sich nicht verbiegen lassen in einer Koalition. Das hatte AfD-Kandidat Siegmund noch vor der Wahl beteuert. Nach der Wahl hört sich das anders an. Ab heute will die Partei Gesprächseinladungen verschicken und ausloten, mit wem Kompromisse möglich sind. Allerdings haben das alle anderen ausgeschlossen, bis auf das BSW. Das könnte Siegmund am Ende zum Ministerpräsidenten machen, wenn es sich enthält bei seiner Wahl. Die AfD hofft zudem auf Überläufe aus der CDU. Thomas Bremser, Redaktion.
4: Der Herbst steht vor der Tür, bald beginnt die Heizsaison. Seit Wochen wird darüber diskutiert, ob das Gas für den Winter reichen wird. Der Gasspeicherverband Ines schätzt, dass die deutschen Gasspeicher im schlimmsten Fall schon im Februar leer sein könnten.
6: Der Verband hat verschiedene Szenarien durchgespielt. Wenn die Speicher zum 1. November zu knapp 80% gefüllt sind, reicht das Gas locker aus, allerdings nur, wenn das Wetter mitspielt. Sollte es ein richtig kalter Winter werden, wird's eng und die Speicher wären spätestens Anfang Februar leer. Aktuell liegen die Füllstände bei gerade mal rund 54%. Diana Kramer, Redaktion.
4: Irans Vizepräsident hat die massiven Internetsperren im Iran für gescheitert erklärt. Alternativen nannte er bei einem Treffen mit Geistlichen nicht. Irans Internet unterliegt einer strengen Zensur. Viele nutzen deshalb VPN-Verbindungen oder sogenannte weiße SIM-Cards. Die wochenlangen Internetsperren hatten unter anderem massive Auswirkungen auf die Digitalwirtschaft. Tausende Iranerinnen und Iraner wurden arbeitslos.
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7: Ich bin Leo Melchersmann. In Speyer sind zuletzt wiederholt Schildkröten gefunden worden. Laut Stadtverwaltung müssen die Tiere zunächst in einer Auffangstation versorgt werden. Die Kosten dafür trägt die Stadt. Halter werden deshalb gebeten, ihre Tiere und Grundstücke regelmäßig zu kontrollieren. Der Hauptausschuss der Stadt Landau kommt heute zu seiner 22. Sitzung zusammen. Laut Stadtverwaltung geht es um verschiedene Themen aus den Bereichen Finanzen, Stadtentwicklung und Sicherheit. Unter anderem stehen der Nachtragshaushalt, der Zoo, Prostitution und ein mögliches Wildtierverbot in Zirkussen auf der Tagesordnung. Auch das CDU-Sicherheitskonzept Sicheres Landau wird beraten.
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1: Das Wetter heute am Dienstag wirklich wieder hervorragend. Wir haben später Maxiwerte von 31 Grad, Sonne pur, immer mal wieder ein paar Wolken, aber alles nicht so schlimm. Und heute ist ganz wichtig, den Tag nochmal richtig gut zu genießen. Morgen wird es dann auf jeden Fall kühler, am Mittwoch mit 21 Grad.
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1: Auf den Straßen ist nichts los, es sieht alles richtig gut und vor allem frei aus. Wenn ihr aber einen Blitzer oder sonst irgendwas seht, dann schreibt uns doch eine WhatsApp oder ruft an unter der 06341 94 8 94 8.
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1: Es ist kurz nach 11 hier am Dienstag. Schön, dass ihr einschaltet. Und hier geht's jetzt wieder weiter mit richtig guter Musik.
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1: Ich bin Leo Melchersmann. In Speyer sind in den vergangenen Wochen wiederholt Schildkröten im Stadtgebiet gefunden worden. Laut Stadtverwaltung müssen die Tiere zunächst in einer Reptilien-Auffangstation untergebracht und versorgt werden. Das verursacht erhebliche Kosten, die die Stadt tragen muss. Aktuell befinden sich mehrere Schildkröten in ihrer Obhut, darunter zwei afrikanische Panther-Schildkröten, die ein neues Zuhause suchen. Die Stadt bittet deshalb alle Halter, regelmäßig zu kontrollieren, ob ihre Tiere noch sicher auf dem eigenen Grundstück sind. Der Hauptausschuss der Stadt Landau kommt heute zu seiner 22. Sitzung zusammen. Laut Stadtverwaltung geht es unter anderem um den Nachtragshaushalt für 2026 sowie die Jahresabschlüsse der Stadt und mehrerer Stiftungen für 2024. Auch die energetischen Maßnahmen im Zoo Landau sind Thema. Hintergrund ist die Ablehnung eines Mehrkostenantrags durch die ADD. Außerdem geht es um die Situation rund um Prostitution in Landau und ein mögliches Verbot von Wildtieren in Zirkussen. Die CDU bringt zudem ihr Sicherheitskonzept Sicheres Landau ein. Die öffentliche Sitzung beginnt um 17 Uhr im Rathaus. Der Stadtrat von Neustadt hat eine neue Friedhofssatzung beschlossen. Laut Stadtverwaltung sind damit künftig individuellere Bestattungen möglich. Unter anderem gibt es ein Mensch-Tier-Grabfeld und die Möglichkeit einer Bestattung im Leichentuch. Außerdem wird die Ruhezeit für Urnen auf 15 Jahre verkürzt. Und Angehörige haben künftig 14 statt bisher 10 Tage Zeit, eine Bestattung zu organisieren. In Landau können Bürgerinnen und Bürger in dieser Woche wieder kostenlos Sonderabfälle abgeben. Laut EWL ist das Umweltmobil heute und morgen in den Stadtteilen unterwegs. Bis zu 50 Kilogramm bzw. 50 Liter werden kostenlos angenommen. Am Donnerstag steht das Umweltmobil dann ganztägig am Wertstoffhof am Hölzel 28. Wichtig, flüssige Wandfarben werden dort nicht angenommen. Und das Beste kommt zum Schluss. Im Mehrgenerationenhaus Neustadt gibt es nächste Woche ein Pub-Quiz zur fairen Woche. Gefragt wird unter anderem zu Popkultur, Allgemeinwissen, fairem Handel und Nachhaltigkeit. Die Teilnahme ist kostenlos. Faire Snacks und Getränke gibt's auf Spendenbasis.
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2: Das Wetter lädt heute nochmal richtig schön zum Genießen ein. 31 Grad Maxi-Werte, wirklich Sonne pur, immer mal wieder ein paar kurze Wolken. Die Sonne ist heute aber auf jeden Fall stärker und heute auch nochmal gut genießen. Morgen dann am Mittwoch geht's auf jeden Fall runter mit den Temperaturen. 21 Grad und viel Regen.
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2: Und wir werfen einen Blick auf die Staumeldungen. Sieht aktuell aber alles frei aus. Ich wünsche euch, egal wo ihr gerade unterwegs seid, eine gute und vor allem eine sichere Fahrt.
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1: 8. September 1982. Chicago sind mit Hard to Say I'm Sorry neu in den Charts.

Sicher haben die Bandmitglieder 1967, als sie die Band gründeten, nicht daran gedacht. Aber sich wie die Stadt zu nennen, aus der man kommt, ist in Zeiten von Google und Wikipedia natürlich eher ungünstig. Sie wollten ja einfach nur Musik machen, ihre ganz eigene Musik. Rock mit Einflüssen aus klassischer Musik, Jazz und R&B. Oder wie die Band selbst sagen würde, Rock'n'Roll mit Bläsern. Und diese ungewöhnliche Kombo ist ziemlich erfolgreich. In den 70ern landen sie ihren ersten Nummer 1-Hit, If You Leave Me Now.

In den 80ern wandeln sie dann ihren Stil ab. Die Bläser wandern ein bisschen mehr in den Hintergrund. Die Musik wird weniger experimentell und eher geradliniger Rock mit gelegentlichen Ausbrüchen. Und mit diesem Erfolgsrezept landen sie auch ihre zweite Nummer 1 Single, Hard to Say I'm Sorry. Eine klassische Rockballade aus dem legendären Album Chicago 16. 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
1: Herz-Kreislauf-Erkrankungen gehören weltweit zu den häufigsten Todesursachen und verursachen bei uns in Deutschland etwa 40% aller Sterbefälle. Viele Risikofaktoren lassen sich im Alltag durch regelmäßige Bewegung positiv beeinflussen. Wie Physiotherapie dabei helfen kann, erfahrt ihr von Danica Grosser, passend zum heutigen Weltphysiotherapietag.
2: Bewegung ist einer der wichtigsten Bausteine für ein gesundes Herz. Trotzdem fällt es vielen schwer, regelmäßig aktiv zu sein, weiß Andreas Fründ von Physio Deutschland.
3: Was nicht gebraucht wird, verkümmert. Letztlich nicht nur die Muskeln, sondern auch das Herz- und Gefäßsystem. Wir haben uns angewöhnt, im Alltag Bewegung zu sparen. Fahren lieber Auto statt Fahrrad, Treppe statt Fahrstuhl wäre ja zum Beispiel ein Konzept. Die Deutsche Gesellschaft für Prävention und Rehabilitation, die sagt, 5-mal die Woche 30 bis 45 Minuten moderater Sport. Ich nenne das einfach Laufen ohne zu schnaufen.
2: Mit ein bisschen Krafttraining zusätzlich erreicht

0: man sich gut unterhalten kann. Auf jeden Fall sollte man zum Start Screening-Angebote wahrnehmen. Zum Beispiel Sport mit Herz, wie wir es im Herz- und Diabeteszentrum angeboten haben. Gibt aber auch andere Anbieter. Das sollte man auf jeden Fall wahrnehmen, um Risiken auszuschließen.
1: Und das Tolle ist, die Angebote werden von den Krankenkassen häufig unterstützt.
2: Regelmäßige Bewegung kann einen wichtigen Beitrag zur Herzgesundheit leisten. Mehr Informationen rund um das Thema und zur Rolle der Physiotherapie gibt es unter physio-deutschland.de.
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1: Es ist Punkt 12 Uhr. Wir schauen auf die Temperaturen. 28 Grad messen wir aktuell in Inkoben, 29 Grad in Zeiskamm und 28 Grad in Impflingen.
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4: Ich bin Tanja Wagner. In der neuen Bildungsstudie PISA schneiden Schülerinnen und Schüler in Deutschland so schlecht ab wie nie zuvor. Das haben die Autoren der Studie in Berlin erklärt. Im Lesen, Mathe und den Naturwissenschaften wurden bei den getesteten 15-Jährigen die niedrigsten Kompetenzwerte seit Beginn der PISA-Erhebung erzielt.
5: Es ist mal wieder ein echter PISA-Schock. Jedem dritten Teenager fehlt das Grundverständnis beim Lesen und in Mathe. In den Naturwissenschaften fehlt es jedem vierten. Und Jugendliche, die richtig gut in diesen drei Bereichen sind, gibt es kaum noch. Im internationalen Vergleich liegt Deutschland im Mittelfeld, so wie Frankreich und die Niederlande. Die Schweiz und Österreich schneiden deutlich besser ab. Und der schulische Erfolg hängt stärker als in anderen Ländern von den Eltern ab. Und zwar nicht, ob sie eingewandert sind, sondern wie viel Geld sie haben. Thomas Bremser, Redaktion.
4: Im Bundestag steht die Haushaltswoche an. Die Grünen werfen der Regierung Tricksereien vor. Geplant sind 2027 Ausgaben von mehr als 555 Milliarden Euro. Das ist deutlich mehr als im laufenden Jahr.
6: Nicht nur die geplanten Ausgaben, auch die Neuverschuldung steigt deutlich. Im kommenden Jahr auf fast 119 Milliarden Euro nur im Kernhaushalt. Dazu kommen neue Kredite aus den Sondervermögen für Bundeswehr, Klimaneutralität und Infrastruktur. In Summe sind das neue Schulden in Höhe von rund 200 Milliarden Euro. Opposition, Gewerkschaften und Verbände kritisieren unter anderem, dass die Ausgaben für Verteidigung zu hoch sind, aber zu wenig in Bildung investiert und im Sozialbereich gekürzt wird. Diana Kramer, Redaktion.
4: Deutschlands Gasspeicher könnten einer Branchenschätzung zufolge Anfang Februar vollständig leer sein, sollte der Winter sehr kalt werden. Das geht aus einem Papier des Gasspeicherverbands Ines hervor. Ausgangspunkt der Schätzung ist, dass der Füllstand am 1. November bei 77% liegen wird. Sollte der Winter warm und normal kalt werden, so reicht das gespeicherte Gas den Modellrechnungen zufolge locker aus. Australien will die sozialen Medien noch schärfer regulieren. Nutzer ab 16 Jahren sollen künftig wählen können, ob sie einen von Algorithmen zusammengestellten Feed in ihren sozialen Netzwerken sehen wollen oder lediglich Beiträge von Freunden und Content-Creators, denen sie selbst folgen. Aktuell sind in Australien schon Social-Media-Konten für unter 16-Jährige verboten.
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7: Ich bin Leo Melchersmann. Der Hauptausschuss der Stadt Landau kommt heute zu seiner 22. Sitzung zusammen. Laut Stadtverwaltung geht es um verschiedene Themen aus den Bereichen Finanzen, Stadtentwicklung und Sicherheit. Unter anderem stehen der Nachtragshaushalt, der Zoo, Prostitution und ein mögliches Wildtierverbot in Zirkussen auf der Tagesordnung. Auch das CDU-Sicherheitskonzept Sicheres Landau wird beraten. In Speyer sind zuletzt wiederholt Schildkröten gefunden worden. Laut Stadtverwaltung müssen die Tiere zunächst in einer Auffangstation versorgt werden. Die Kosten dafür trägt die Stadt. Halter werden deshalb gebeten, ihre Tiere und Grundstücke regelmäßig zu kontrollieren.
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1: Das Wetter heute am Dienstag wirklich wieder hervorragend. Wir haben später Maxiwerte von 31 Grad, Sonne pur, immer mal wieder ein paar Wolken, aber alles nicht so schlimm. Und heute ist ganz wichtig, den Tag nochmal richtig gut zu genießen. Morgen wird es dann auf jeden Fall kühler, am Mittwoch mit 21 Grad.
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1: Auf den Straßen ist nichts los, es sieht alles richtig gut und vor allem frei aus. Wenn ihr aber einen Blitzer oder sonst irgendwas seht, dann schreibt uns doch eine WhatsApp oder ruft an unter der 06341 498 498.
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1: Es ist kurz nach 12 und es geht jetzt hier direkt weiter mit richtig guter Musik. Und zwar gibt es jetzt hier Bananarama mit Robert De Niro's Waiting.
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0: Es ist Dienstag, ich bin Helena hier bei der Antenne. Schön, dass ihr einschaltet.
1: Von der Kaserne direkt zu uns auf den Bildschirm. In Landau-Neustadt und Umgebung wurde jetzt eine neue Doku-Serie über den Bundeswehralltag gedreht. Und zwar hier bei uns in der Germersheimer Kaserne. Generation Wehrdienst heißt das Ganze. Und meine Kollegin Helena hat sich's angeschaut. Was können wir uns unter der Serie genau vorstellen?
0: Also, die Serie begleitet junge Rekrutinnen und Rekruten hauptsächlich während ihrer Grundausbildung zum Soldaten. Mhm. Aber wir sehen auch Einblicke in die Gefechtausbildung oder andere Situationen, die zum Alltag bei der Bundeswehr eben gehören.
1: Okay, klingt schon mal interessant. Und Das findet wirklich hier bei uns in Germersheim statt?
0: Ja, genau. Die Germersheimer Kaserne ist der Drehort der Serie. Dadurch bekommen wir so einen ziemlich regionalen Einblick in das Leben bei der Bundeswehr. Mhm. Man begleitet die Rekrutinnen und Rekruten durch ihre Ausbildung und sieht, wie so ein Alltag in der Kaserne eben auch aussieht.
1: Okay, und wie nah kommt man dabei tatsächlich an das Leben der Rekrutinnen und Rekruten ran?
0: Sie werden wirklich von Tag 1 an begleitet und wir sehen direkt, wie viel Disziplin und Arbeit wirklich hinter so einer Ausbildung steckt. Auch interessant ist, dass wir gezeigt bekommen, warum sich die künftigen Soldatinnen und Soldaten überhaupt für die Bundeswehr entschieden haben.
1: Okay, für alle, die jetzt neugierig geworden sind, wo kann man sich das Ganze denn genau anschauen?
0: Die erste Staffel ist bereits komplett online, die zweite läuft gerade. Insgesamt sind sogar 3 Staffeln geplant, die bis Ende November ausgestrahlt werden sollen. Anschauen kann man Generation Wehrdienst dann kostenlos auf YouTube oder auch auf Join.
1: Okay, wer also schon immer wissen wollte, was während der Grundausbildung bei der Bundeswehr so abgeht, kann jetzt sogar von der Couch aus einen Blick in die Kaserne werfen.
0: Das werde ich machen.
1: Oh, von der Couch aus.
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1: Ich bin Leo Melchersmann. Der Hauptausschuss der Stadt Landau kommt heute zu seiner 22. Sitzung zusammen. Laut Stadtverwaltung geht es unter anderem um den Nachtragshaushalt für 2026 sowie die Jahresabschlüsse der Stadt und mehrerer Stiftungen für 2024. Auch die energetischen Maßnahmen im Zoo Landau sind Thema. Hintergrund ist die Ablehnung eines Mehrkostenantrags durch die ADD. Außerdem geht es um die Situation rund um Prostitution in Landau und ein mögliches Verbot von Wildtieren in Zirkussen. Die CDU bringt zudem ihr Sicherheitskonzept Sicheres Landau ein. Die öffentliche Sitzung beginnt um 17 Uhr im Rathaus. In Speyer sind in den vergangenen Wochen wiederholt Schildkröten im Stadtgebiet gefunden worden. Laut Stadtverwaltung müssen die Tiere zunächst in einer Reptilien-Auffangstation untergebracht und versorgt werden. Das verursacht erhebliche Kosten, die die Stadt tragen muss. Aktuell befinden sich mehrere Schildkröten in ihrer Obhut, darunter zwei afrikanische Panther-Schildkröten, die ein neues Zuhause suchen. Die Stadt bittet deshalb alle Halter, regelmäßig zu kontrollieren, ob ihre Tiere noch sicher auf dem eigenen Grundstück sind. In Landau können Bürgerinnen und Bürger in dieser Woche wieder kostenlos Sonderabfälle abgeben. Laut EWL ist das Umweltmobil heute und morgen in den Stadtteilen unterwegs. Bis zu 50 Kilogramm bzw. 50 Liter werden kostenlos angenommen. Am Donnerstag steht das Umweltmobil dann ganztägig am Wertstoffhof am Hölzel 28. Wichtig: flüssige Wandfarben werden dort nicht angenommen. Der Stadtrat von Neustadt hat eine neue Friedhofssatzung beschlossen. Laut Stadtverwaltung sind damit künftig individuellere Bestattungen möglich. Unter anderem gibt es ein Mensch-Tier-Grabfeld und die Möglichkeit einer Bestattung im Leichentuch. Außerdem wird die Ruhezeit für Urnen auf 15 Jahre verkürzt. Und Angehörige haben künftig 14 statt bisher 10 Tage Zeit, eine Bestattung zu organisieren. Und das Beste kommt zum Schluss. Zahlreiche Mitarbeiter der VR-Bank wurden jetzt für ihre langjährige Betriebszugehörigkeit geehrt, darunter bis zu 45 Jahre. Herzlichen Glückwunsch.
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2: Das Wetter lädt heute nochmal richtig schön zum Genießen ein. 31 Grad Maxi-Werte, wirklich Sonne pur, immer mal wieder ein paar kurze Wolken. Die Sonne ist heute aber auf jeden Fall stärker und heute auch nochmal gut genießen. Morgen dann am Mittwoch geht's auf jeden Fall runter mit den Temperaturen. 21 Grad und viel Regen.
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2: Und wir werfen einen Blick auf die Staumeldungen. Sieht aktuell aber alles frei aus. Ich wünsche euch, egal wo ihr gerade unterwegs seid, eine gute und vor allem eine sichere Fahrt.
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0: Profifans aus Landau, Speyer und der Umgebung können sich freuen. In Neustadt gibt es bald einen neuen Treffpunkt für richtig leckeren Kaffee. Diesen September öffnet nämlich das Café Capite seine Türen und bietet euch dort leckeren Specialty-Coffee an. Ich bin hier mit Inhaberin Tatjana. Sag mal, was hat dich denn dazu bewegt, ein eigenes Café zu eröffnen?
1: Also meine Idee kam irgendwie zufällig. Vor 6 Jahren habe ich mich angefangen zu interessieren über Specialty-Kaffee. Also hochwertige Kaffee, Kaffeebohnen. Und dieses Interesse war echt so hoch und so intensiv. Das habe ich viel nachgelesen und nachgefragt. Dann habe ich auch mich eingestellt auf einen Kaffee in meiner Heimat, in der Slowakei. Und ja, seitdem immer noch ist mein Wunsch irgendwie mit Specialty-Kaffee zu tun.
0: Kaffee allein ist ja schon super, aber du hast ja bestimmt noch ein bisschen mehr auf der Speisekarte stehen, oder?
1: Gibt es noch hochwertige Matcha-Getränke, hochwertige Limonaden und dann Kuchen, natürlich kleine Snacks. Und am Wochenende wollen wir anbieten auch Brunch. Also French Toast zum Beispiel haben wir super Rezepte und ganz, ganz lecker French Toast. Also können sich die Leute echt freuen.
0: Das klingt auf jeden Fall nach einer echt leckeren Auswahl, aber jetzt die wichtigste Frage für alle, die denken, da muss ich hin. Wann genau hat das Café denn eröffnet?
1: Also erst kommt große Eröffnung, irgendwann am Samstag und dann machen wir 2 Tage frei für uns ein bisschen umrichten und Ware nachfüllen und dann sind wir im vollen Betrieb ab 8 bis 17 Uhr, 7 Tage pro Woche eigentlich, jeden Tag.
0: Dann steht dem nächsten Café Date ja nichts mehr im Weg. Schaut für mehr Infos zur Eröffnung auf jeden Fall auf dem Instagram-Account von Café Capite vorbei.
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0: Es ist 13 Uhr, wir schauen auf die Temperaturen. 29 Grad messen wir in Bad Dürkheim, 30 Grad in Germersheim und 29 Grad bei euch in Wörth.
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2: Ich bin Tanja Wagner. Bundesbildungsministerin Prien hat die schlechten Ergebnisse Deutschlands im Schulleistungsvergleich PISA als besorgniserregend bezeichnet. Überraschend sei das aber nicht, denn die Ergebnisse liegen im Trend anderer Bildungsstudien. Im neuen PISA-Vergleich schneiden Schülerinnen und Schüler in Deutschland so schlecht ab wie nie zuvor. Im Lesen, Mathe und Naturwissenschaften wurden bei den getesteten 15-Jährigen der PISA-Studie zufolge die niedrigsten Kompetenzwerte seit Beginn der PISA-Erhebung erzielt. Wie geht es weiter nach der Landtagswahl in Sachsen-Anhalt? Trotz ihres klaren Siegs kann die AfD nicht allein regieren und ist auf die Stimmen anderer Parteien angewiesen. Nach einer YouGov-Umfrage lehnt knapp die Hälfte der Menschen in Deutschland eine Kooperation aber ab.
3: Er wolle nur allein regieren und sich nicht verbiegen lassen in einer Koalition. Das hatte AfD-Kandidat Siegmund noch vor der Wahl beteuert. Nach der Wahl hört sich das anders an. Ab heute will die Partei Gesprächseinladungen verschicken und ausloten, mit wem Kompromisse möglich sind. Allerdings haben das alle anderen ausgeschlossen, bis auf das BSW. Das könnte Siegmund am Ende zum Ministerpräsidenten machen, wenn es sich enthält bei seiner Wahl. Die AfD hofft zudem auf Überläufe aus der CDU. Thomas Bremser, Redaktion.
2: Der Herbst steht vor der Tür, bald beginnt die Heizsaison. Seit Wochen wird darüber diskutiert, ob das Gas für den Winter reichen wird. Der Gasspeicherverband Ines schätzt, dass die deutschen Gasspeicher im schlimmsten Fall schon im Februar leer sein könnten.
4: Der Verband hat verschiedene Szenarien durchgespielt. Wenn die Speicher zum 1. November zu knapp 80% gefüllt sind, reicht das Gas locker aus, allerdings nur, wenn das Wetter mitspielt. Sollte es ein richtig kalter Winter werden, wird's eng und die Speicher wären spätestens Anfang Februar leer. Aktuell liegen die Füllstände bei gerade mal rund 54%. Diana Kramer, Redaktion.
2: Irans Vizepräsident hat die massiven Internetsperren im Iran für gescheitert erklärt. Alternativen nannte er bei einem Treffen mit Geistlichen nicht. Irans Internet unterliegt einer strengen Zensur. Viele nutzen deshalb VPN-Verbindungen oder sogenannte weiße SIM-Cards. Die wochenlangen Internetsperren hatten unter anderem massive Auswirkungen auf die Digitalwirtschaft. Tausende Iranerinnen und Iraner wurden arbeitslos.
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5: Ich bin Leo Melchersmann. Nächste Woche Montag und Dienstag rollt die Bundeswehrübung Badischer Sturm 2026 durch Landau und den Kreis Südliche Weinstraße. Laut Bundeswehr sind rund 550 Soldaten und 100 Fahrzeuge im Einsatz. Auf den Straßen der Region kann es dadurch zu leichten Verzögerungen kommen. Fortschritte beim Kita-Umbau in Ruschbach. Der zweigeschossige Holzneubau der Kindertagesstätte Ruschbach steht im Rohbau. Laut Verbandsgemeinde Edenkoben verlaufen die Arbeiten am 1,4 Millionen Euro teuren Projekt planmäßig. Nach dem für Frühjahr 2027 vorgesehenen Abschluss werden dort auch Kinder aus der Nachbargemeinde Gleisweiler aufgenommen.
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0: Das Wetter heute am Dienstag wirklich wieder hervorragend. Wir haben später Maxiwerte von 31 Grad, Sonne pur, immer mal wieder ein paar Wolken, aber alles nicht so schlimm. Und heute ist ganz wichtig, den Tag nochmal richtig gut zu genießen. Morgen wird es dann auf jeden Fall kühler, am Mittwoch mit 21 Grad.
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0: Auf den Straßen ist nichts los, es sieht alles richtig gut und vor allem frei aus. Wenn ihr aber einen Blitzer oder sonst irgendwas seht, dann schreibt uns doch eine WhatsApp oder ruft an unter der 06341 498 498.
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1: Mit Leo Melchersmann einen schönen Dienstag. Bundeswehrübung in Landau und Umgebung. Nächste Woche Montag und Dienstag findet in der Region die Bundeswehrübung Badischer Sturm 2026 statt. Rund 550 Soldatinnen und Soldaten sowie 100 Militärfahrzeuge werden dabei unter anderem in Landau und im Landkreis Südliche Weinstraße unterwegs sein. Die Fahrzeuge können auf normalen Straßen sowie Wald- und Wirtschaftswegen unterwegs sein. Dadurch kann es zu Verzögerungen im Straßenverkehr kommen. Geübt wird unter anderem der Schutz vor atomaren, biologischen und chemischen Gefahren. Für Mensch und Umwelt besteht laut Bundeswehr keine Gefahr. Erweiterung der Kita Roschbach schreitet voran. Die Bauarbeiten an der kommunalen Kindertagesstätte Roschbach biegen in die nächste Phase ein. Wie die Verbandsgemeinde Edenkoben mitteilt, steht der zweigeschossige Holzneubau bereits. Das rund 1,4 Millionen Euro teure Projekt schafft zusätzlich Räume für Gruppen, Verpflegung und Personal. Künftig sollen in Roschbach auch Kinder aus Gleisweiler betreut werden. Die Fertigstellung der Erweiterung ist für das Frühjahr 2027 geplant. Das Parkhotel Landau wurde von den rheinland-pfälzischen Industrie- und Handelskammern als hervorragender Ausbildungsbetrieb ausgezeichnet. Damit würdigt die IHK das besondere Engagement des Hotels für die Ausbildung und Förderung junger Menschen. Insgesamt wurden 42 Betriebe aus Hotellerie und Gastronomie in Rheinland-Pfalz geehrt. Das Forum Landesgartenschau in Neustadt startet in seine neue Saison. Am nächsten Mittwoch informiert das Organisationsteam im Roxy-Kino über die Planungen zum sogenannten Vorblühen auf der Dr. Welch-Terrasse ab Frühjahr 2027. Neben Einblicken in die Baustelle werden erste Programm-Highlights, Anreisekonzepte und Möglichkeiten zum ehrenamtlichen Engagement vorgestellt. Und das Beste kommt zum Schluss. Dietmar Seefeld hat den Angelsportverein Silz mit einer Spende von 5.000 Euro für den Erhalt des Silzer Sees unterstützt. Das Geld stammt aus Mitteln der Stiftung Sparkasse Südpfalz und soll dazu beitragen, das bedrohte Gewässer langfristig zu sichern. Gerne mehr davon.
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2: Das Wetter lädt heute nochmal richtig schön zum Genießen ein. 31 Grad Maxi-Werte, wirklich Sonne pur, immer mal wieder ein paar kurze Wolken. Die Sonne ist heute aber auf jeden Fall stärker und heute auch nochmal gut genießen. Morgen dann am Mittwoch geht's auf jeden Fall runter mit den Temperaturen. 21 Grad und viel Regen.
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2: Und wir werfen einen Blick auf die Staumeldungen. Sieht aktuell aber alles frei aus. Ich wünsche euch, egal wo ihr gerade unterwegs seid, eine gute und vor allem eine sichere Fahrt.
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0: Wein im Glas, Musik in der Luft und irgendwo dazwischen wahrscheinlich wieder die Frage, wie kommen wir eigentlich nach Hause? Dieses Wochenende ist Wurstmarkt in Bad Dürkheim und da werden natürlich wieder jede Menge Menschen rund um Landau und Neustadt erwartet. Was dieses Jahr auf den Schienen Richtung Wurstmarkt passiert, erzählt uns Michael Heinmann, Verbandsdirektor vom Zweckverband öffentlicher Personennahverkehr Rheinland-Pfalz Süd.
1: Natürlich haben wir auch die Kapazitäten verstärkt, weil es kommen ja sehr viele Gäste, die Zugkapazitäten sind viel umfangreicher, als es ansonsten der Fall ist. Und die Rhein-Hart-Bahn fährt auch in einem deutlich dichteren Takt als sonst. Darüber hinaus haben wir noch eine ganze Reihe Zusatzverbindungen auch in die Region, unter anderem nach Landau kann man noch spät abends zurückfahren an den Wurstmarktwochenenden, beziehungsweise auch in Richtung Kaiserslautern und Homburg, weil wir auch sehr viele Gäste eben aus der Region Westpfalz haben.
0: Mehr Züge, mehr Kapazitäten, das klingt doch schon mal gut. Wie sieht es denn mit den Baustellen oder Sperrungen aus? Gibt es da etwas, was sich anbahnt?
1: Wir hatten letztes Jahr die große Herausforderung, dass ja eine Baustelle zu meistern war zwischen Bad Dürkheim und Deidesheim. Dieses Jahr ist da glücklicherweise von einem normalen Betrieb auszugehen. Und wir denken, dass wir ja sehr viele Fahrgäste befördern können und begrüßen können in den Zügen.
0: Und Bad Dürkheims Bürgermeisterin Nathalie Bauern-Schmidt hat uns verraten, auf welche Neuerungen wir uns dieses Jahr freuen können.
2: Wir haben ja einmal den neuen Ministerpräsidenten Gordon Schnieder, jetzt erstmalig in seiner Funktion dort. Wir haben den literarischen Frühschoppen, der etwas vorgezogen worden ist von der Uhrzeit her. Und wir haben ja eine neue Gasse gebildet auf dem Wurstmarkt und sind guter Dinge und haben schon erste positive Rückmeldungen erfahren und sind sehr gespannt, wie diese neue Gasse angenommen wird.
0: Na dann kann der Wurstmarkt ja kommen. Dieses Wochenende heißt es wieder Wein genießen, Karussell fahren und ordentlich feiern.
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1: Punkt 14 Uhr, wir schauen auf die Temperaturen. 31 Grad in Landau, 30 Grad in Neustadt und 31 Grad bei euch in Speyer.
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3: Ich bin Tine Klimach. Die Polizei hat den Tatverdächtigen festgenommen, der mehrere Sabotageangriffe auf das deutsche Stromnetz verübt haben soll. Nach dpa-Informationen fiel der 48-Jährige der Polizei in der Nähe des Kraftwerks Weißweiler bei Aachen auf.
4: Die Behörden hatten seit Tagen nach dem Mann aus dem Ruhrgebiet gefahndet. Er soll in Nordrhein-Westfalen, Brandenburg und Sachsen versucht haben, mit selbstgebauten Raketen das Stromnetz zu stören. Gelungen ist ihm das aber nicht. Die Polizei kam dem Mann auf die Spur, weil er selbst Bekennerschreiben verfasste. Sie fanden sein Fahrzeug am Hambacher Forst. Offenbar hat der Verdächtige auch in den vergangenen Tagen noch versucht, Anschläge zu verüben. Thomas Bremser, Nachrichtenredaktion.
3: In der ersten Bundestagssitzung nach dem Sommer geht es gleich ums Ganze, den Bundeshaushalt. Finanzminister Klingbeil hat zum Auftakt der Haushaltswoche seine Pläne für das kommende Jahr verteidigt. Dass die Investitionspolitik und die Reformen der Bundesregierung wirken, zeige sich an der wieder stärker wachsenden Wirtschaft, sagte Klingbeil.
5: Dieser Haushalt bildet ein neues Fundament für Wachstum, für Beschäftigung und für soziale Sicherheit. Wir bauen die Infrastruktur von morgen. Wir machen aus dem Sondervermögen für Infrastruktur und Klimaneutralität ein einzigartiges Zukunftsprogramm für unser Land.
3: Der Haushalt 2027 sieht Ausgaben von über 555 Milliarden Euro vor. Etwas mehr als in diesem Jahr. Dazu kommen neue Kredite aus den Sondervermögen für Infrastruktur und Klimaneutralität sowie für die Bundeswehr. Insgesamt soll die Neuverschuldung damit bei gut 200 Milliarden Euro liegen. Bundesbildungsministerin Karin Prien hat die schlechten Ergebnisse Deutschlands bei der PISA-Studie als besorgniserregend bezeichnet. Überraschend sei das aber nicht, denn die Ergebnisse lägen im Trend anderer Bildungsstudien. Im neuen PISA-Vergleich schneiden Schüler in Deutschland so schlecht ab wie nie zuvor. In Lesen, Mathe und Naturwissenschaften wurden bei den getesteten 15-Jährigen die niedrigsten Werte seit Beginn der PISA-Erhebung erzielt. Tabakkonsum kann einem WHO-Bericht zufolge die Chance auf eine Schwangerschaft schmälern. Zu diesem Schluss kommt die WHO nach Prüfung zahlreicher Studien aus den vergangenen zwei Jahrzehnten. Rauchende Männer hätten häufiger Erektionsstörungen sowie geringere Spermienzahlen als Nichtraucher. Rauchende Frauen hätten ein 40% höheres Risiko von Unfruchtbarkeit verglichen mit Nichtraucherinnen.
2: Und jetzt noch mehr Informationen aus unserer Region.
6: Ich bin Leo Melchersmann. Fortschritte beim Kita-Umbau in Ruschbach. Der zweigeschossige Holzneubau der Kindertagesstätte Ruschbach steht im Rohbau. Laut Verbandsgemeinde Edenkoben verlaufen die Arbeiten am 1,4 Millionen Euro teuren Projekt planmäßig. Nach dem für Frühjahr 2027 vorgesehenen Abschluss werden dort auch Kinder aus der Nachbargemeinde Gleisweiler aufgenommen. Nächste Woche Montag und Dienstag rollt die Bundeswehrübung Badischer Sturm 2026 durch Landau und den Kreis Südliche Weinstraße. Laut Bundeswehr sind rund 550 Soldaten und 100 Fahrzeuge im Einsatz. Auf den Straßen der Region kann es dadurch zu leichten Verzögerungen kommen.
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1: Das Wetter heute am Dienstag wirklich wieder hervorragend. Wir haben später Maxiwerte von 31 Grad, Sonne pur, immer mal wieder ein paar Wolken, aber alles nicht so schlimm. Und heute ist ganz wichtig, den Tag nochmal richtig gut zu genießen. Morgen wird es dann auf jeden Fall kühler, am Mittwoch mit 21 Grad.
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1: Auf den Straßen ist nichts los, es sieht alles richtig gut und vor allem frei aus. Wenn ihr aber einen Blitzer oder sonst irgendwas seht, dann schreibt uns doch eine WhatsApp oder ruft an unter der 06341 94 8 94 8.
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1: Es ist Dienstag, ich bin Helena hier bei der Antenne. Schön, dass ihr einschaltet. Gemütliches Sitzen, nebenbei ein bisschen Schorle trinken, die schönen Weinberge in Landau oder Neustadt bestaunen und einfach eine richtig tolle Zeit haben. Ja, so sehen Planwagenfahrten aus. Doch damit könnte bald Schluss sein, zumindest beim Weingut Schweikart. Denn die Stadt Landau hat denen viele und teure Forderungen aufgedrückt, die das Weingut erfüllen müsste, um die Planwagenfahrten weiter anzubieten. Das wollte Inhaber Martin Schweikart nicht so stehen lassen und hat die Stadt Landau verklagt. Gestern ist die Anhörung gewesen und die Antenne war natürlich vor Ort. Herr Schweikart, wie ist es denn ausgegangen?
2: Es ist rausgekommen, dass die Klage, die wir gegen die Stadt Landau angestrengt haben, abgewiesen wurde, weil die Richter nicht in der Lage sind zu erkennen, dass das, was wir machen, Brauchtum ist. Und sie wollen sich auch den Schuh nicht ansehen offensichtlich. Und deswegen müssen wir jetzt entweder weiterklagen vom Oberverwaltungsgericht in Koblenz oder wir müssen noch eine andere Lösung suchen.
1: Das heißt, Sie dürfen die Planwagenfahrten erstmal nicht weiter anbieten. Wie geht es denn jetzt für Sie weiter?
2: Da müssen wir jetzt warten auf die Begründung, die noch gar nicht da ist für dieses Urteil. Und wenn wir die haben, dann entscheiden wir mit Hilfe unseres Rechtsanwalts, ob es weitergeht und wie es weitergeht.
1: Wir drücken Ihnen die Daumen, dass vielleicht doch wieder alles gut wird und Sie die schönen Planwagenfahrten doch wieder bald anbieten dürfen.
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2: Mit Leo Melchersmann einen schönen Dienstag. Erweiterung der Kita Roschbach schreitet voran. Die Bauarbeiten an der kommunalen Kindertagesstätte Roschbach biegen in die nächste Phase ein. Wie die Verbandsgemeinde Edenkoben mitteilt, steht der zweigeschossige Holzneubau bereits. Das rund 1,4 Millionen Euro teure Projekt schafft zusätzlich Räume für Gruppen, Verpflegung und Personal. Künftig sollen in Roschbach auch Kinder aus Gleisweiler betreut werden. Die Fertigstellung der Erweiterung ist für das Frühjahr 2027 geplant. Bundeswehrübung in Landau und Umgebung. Nächste Woche Montag und Dienstag findet in der Region die Bundeswehrübung Badischer Sturm 2026 statt. Rund 550 Soldatinnen und Soldaten sowie 100 Militärfahrzeuge werden dabei unter anderem in Landau und im Landkreis Südliche Weinstraße unterwegs sein. Die Fahrzeuge können auf normalen Straßen sowie Wald- und Wirtschaftswegen unterwegs sein. Dadurch kann es zu Verzögerungen im Straßenverkehr kommen. Geübt wird unter anderem der Schutz vor atomaren, biologischen und chemischen Gefahren. Für Mensch und Umwelt besteht laut Bundeswehr keine Gefahr. Das Forum Landesgartenschau in Neustadt startet in seine neue Saison. Am nächsten Mittwoch informiert das Organisationsteam im Roxy-Kino über die Planungen zum sogenannten Vorblühen auf der Dr. Welch-Terrasse ab Frühjahr 2027. Neben Einblicken in die Baustelle werden erste Programm-Highlights, Anreisekonzepte und Möglichkeiten zum ehrenamtlichen Engagement vorgestellt. Das Parkhotel Landau wurde von den rheinland-pfälzischen Industrie- und Handelskammern als hervorragender Ausbildungsbetrieb ausgezeichnet. Damit würdigt die IHK das besondere Engagement des Hotels für die Ausbildung und Förderung junger Menschen. Insgesamt wurden 42 Betriebe aus Hotellerie und Gastronomie in Rheinland-Pfalz geehrt. Und das Beste kommt zum Schluss. Am 18. und 19. September heißt es in Neustadt wieder, Neustadt glänzt. Im Rahmen der Freiwilligentage der Metropolregion Rhein-Neckar beteiligen sich Schulen, Kitas, Vereine, Unternehmen und Bürger an Aufräum- und Verschönerungsaktionen. Insgesamt sind 33 Projekte in der Innenstadt und den Ortsteilen angemeldet. Tolle Aktion!
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3: Das Wetter lädt heute nochmal richtig schön zum Genießen ein. 31 Grad Maxi-Werte, wirklich Sonne pur, immer mal wieder ein paar kurze Wolken. Die Sonne ist heute aber auf jeden Fall stärker und heute auch nochmal gut genießen. Morgen dann am Mittwoch geht's auf jeden Fall runter mit den Temperaturen. 21 Grad und viel Regen.
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3: Und wir werfen einen Blick auf die Staumeldungen. Sieht aktuell aber alles frei aus. Ich wünsche euch, egal wo ihr gerade unterwegs seid, eine gute und vor allem eine sichere Fahrt.
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5: Kleines Minus für den DAX im Frankfurter Mittagshandel. Der DAX fällt um wenig dramatische 0,2% auf rund 25.950 Punkte. Viel Bewegung ist damit weiter nicht drin. Für Zurückhaltung sorgen vor allem die hohen Ölpreise. Ein Barrel der Nordseesorte Brent kratzt inzwischen an der Marke von $100. Gefragt ist heute vor allem Fresenius. Die Aktie legt nach einer positiven Analysteneinschätzung mehr als 4% zu. Stärker auch Volkswagen, BMW und Beiersdorf. Unter Druck steht dagegen Infineon. Nach einer Abstufung verliert die Aktie mehr als 3%. Schwächer auch Münchener Rück, Hannover Rück und Heidelberg Materials. Der Euro präsentiert sich am Mittag mit einem US-Dollar 16,24 weiter stabil. Aus Frankfurt, Thorsten Subert.
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1: 8. August 2008. Coldplay steigen in die Charts ein. Viva la Vida heißt der Song. Die Idee für diesen Titel kommt Coldplay durch eine Zeichnung von Frida Kahlo. Auf der sieht man aufgeschnittene Wassermelonen in verschiedenen Größen. Auf der vordersten ist der Satz Viva la Vida reingeritzt. Auf Deutsch, es lebe das Leben. Der Song erreicht in 6 Ländern Platz 1 der Singlecharts. In Deutschland erreicht er Platz 5 und hält sich über ein Jahr lang gelistet. Kurz nachdem der Song rauskommt, werden Coldplay aber eines Plagiats beschuldigt. Cat Stevens sagt, Viva la Vida hätte zu viel Ähnlichkeit mit seinem Titel Foreigner's Suit. Auch Songwriter Andrew Hopfner beklagt sich, Coldplay hätten sich zu viel abgeguckt bei seiner Nummer The Songs I Didn't Write. Und weil das noch nicht reicht, kommt dann auch noch Sänger Joe Satriani und behauptet, die Band hätte die Melodie von seinem Song If I Could Fly geklaut. Er bezieht sich zum Beispiel konkret gesagt genau auf diese Stelle. Coldplay einigen sich mit Joe Satriani ohne Gerichtsverfahren. Die anderen Vorwürfe von Cat Stevens und Andrew Hopfner bestätigen sich aber nicht. Und im Endeffekt ist es auch egal, wer wen inspiriert hat. Viva la Vida ist einfach ein richtig genialer Song und einer der größten Coldplay-Hits aller Zeiten.

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0: haben 30 Grad bei euch in Gleisweiler und 31 Grad in Böbingen-Freimersheim, aber auch Weingarten.
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2: Ich bin Tine Klimach. Nach einer Serie von Sabotageangriffen auf das deutsche Stromnetz ist der flüchtige Mann festgenommen worden. Der 48-Jährige hat bei seiner Festnahme Sprengmittel bei sich gehabt, teilte die Polizei Köln mit. Außerdem hätten Einsatzkräfte im Unterholz ein Zelt gefunden, das mit weiteren Sprengladungen versehen gewesen sei. Der Mann habe bei seiner Festnahme in der Nähe des Kraftwerks Weißweiler bei Aachen keinen Widerstand geleistet. Sein Motiv ist noch unklar. Bundesbildungsministerin Prien hat die schlechten Ergebnisse der jüngsten PISA-Studie als besorgniserregend bezeichnet. Die Ergebnisse lägen im Trend anderer Bildungsstudien und überraschten nicht, sagte sie. Im neuen PISA-Vergleich schneidet Deutschland so schlecht ab wie noch nie.
3: Im Lesen, in Mathe und den Naturwissenschaften fehlt bei vielen der 15-Jährigen, die getestet wurden, das Grundverständnis. Und Jugendliche aus sozial schwachen Familien schneiden deutlich schlechter ab. Auch das besorgt die Bildungsministerin. Dass die soziale Schere immer weiter aufgehe, sei nicht hinnehmbar. Der Suchtbeauftragte Streeck vermutet, dass soziale Medien eine große Rolle spielen. Ein früher und problematischer Social-Media-Konsum würde die schulische Leistung messbar beeinträchtigen. Thomas Bremser, Redaktion.
2: Der Herbst steht vor der Tür, bald beginnt die Heizsaison. Seit Wochen wird darüber diskutiert, ob das Gas für den Winter reichen wird. Der Gasspeicherverband Ines schätzt, dass die Gasspeicher im schlimmsten Fall schon im Februar leer sein könnten.
4: Der Verband hat verschiedene Szenarien durchgespielt. Wenn die Speicher zum 1. November zu knapp 80% gefüllt sind, reicht das Gas locker aus, allerdings nur, wenn das Wetter mitspielt. Sollte es ein richtig kalter Winter werden, wird's eng und die Speicher wären spätestens Anfang Februar leer. Sollten die Lieferungen über die Flüssiggasterminals oder Pipelines etwa aus Norwegen nicht ausreichen, müssten Extrakapazitäten eingekauft werden. Und das dürfte teuer werden. Diana Kramer, Nachrichtenredaktion.
2: Viele Mütter arbeiten nach der Geburt ihres ersten Kindes weniger. Dadurch verdienen sie auch langfristig weniger. Eine Studie des Nürnberger Instituts für Arbeitsmarktforschung zeigt, was Kinderbetreuung bewirkt. Demnach trägt der Ausbau erheblich dazu bei, dass Frauen nach der Geburt mehr arbeiten und langfristig mehr verdienen. Das könnte das Ungleichgewicht auf dem Arbeitsmarkt mindern. Allerdings fehlen in Deutschland aktuell 300.000 Kita-Plätze für unter Dreijährige.
1: Und jetzt noch mehr Informationen aus unserer Region.
5: Ich bin Leo Melchersmann. Nächste Woche Montag und Dienstag rollt die Bundeswehrübung Badischer Sturm 2026 durch Landau und den Kreis Südliche Weinstraße. Laut Bundeswehr sind rund 550 Soldaten und 100 Fahrzeuge im Einsatz. Auf den Straßen der Region kann es dadurch zu leichten Verzögerungen kommen. Fortschritte beim Kita-Umbau in Ruschbach. Der zweigeschossige Holzneubau der Kindertagesstätte Ruschbach steht im Rohbau. Laut Verbandsgemeinde Edenkoben verlaufen die Arbeiten am 1,4 Millionen Euro teuren Projekt planmäßig. Nach dem für Frühjahr 2027 vorgesehenen Abschluss werden dort auch Kinder aus der Nachbargemeinde Gleisweiler aufgenommen.
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0: Heute Nachmittag wird's schön sonnig und es weht auch ein guter Wind bei einer Höchsttemperatur von schön 32 Grad. Morgen bleibt's dagegen überwiegend wolkig bei einer Höchsttemperatur bis zu 21 Grad.
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0: Die Straßen sind aktuell frei, der Verkehr rollt, also habt noch eine gute Fahrt und kommt gut an.
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0: Und mit mir Maja Wendland. In Neustadt gibt's bald eine neue Adresse für die kleine Kaffeepause zwischendurch. Im September öffnet dort das Café Kapitel und die setzen auf Specialty Coffee und leckere Kleinigkeiten. Was hinter dem Café steckt und was euch dort erwartet, das hört ihr gleich nach zwei Songs.
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0: Burberry Never Look Back hier bei der Antenne um kurz nach drei. Coffee-Fans aus Landau, Speyer und der Umgebung könnten sich freuen. In Neustadt gibt's bald einen neuen Treffpunkt für richtig leckeren Kaffee. Diesen September öffnet nämlich das Kaffee-Kapitel seine Türen und bietet euch dort leckeren Specialty-Coffee an. Ich bin hier mit Inhaberin Tatjana. Sag mal, was hat dich denn dazu bewegt, ein eigenes Kaffee zu eröffnen?
1: Also meine Idee kam irgendwie zufällig. Vor sechs Jahren habe ich mich angefangen zu interessieren über Specialty Kaffee. Also hochwertige Kaffee, Kaffeebohnen. Und dieses Interesse war echt so hoch und so intensiv. Das habe ich viel nachgelesen und nachgefragt. Dann habe ich auch mich eingestellt auf einen Kaffee in meiner Heimat, in der Slowakei. Und ja, seitdem immer noch ist mein Wunsch irgendwie mit Specialty Coffee zu tun.
0: Mhm. Kaffee allein ist ja schon super, aber du hast ja bestimmt noch ein bisschen mehr auf der Speisekarte stehen, oder?
1: Gibt es noch hochwertige Matcha-Getränke, hochwertige Limonaden und dann Kuchen, natürlich kleine Snacks. Und am Wochenende wollen wir anbieten auch Brunch. Also French Toast zum Beispiel haben wir super Rezepte und ganz, ganz lecker French Toast. Also können sich die Leute echt freuen.
0: Das klingt ja nach einer echt leckeren Auswahl. Aber jetzt die wichtigste Frage für alle, die denken, da muss ich hin. Wann genau hat das Kaffee denn geöffnet?
1: Also erst kommt große Eröffnung, irgendwann am Samstag. Und dann machen wir 2 Tage frei, für uns ein bisschen umrichten und Ware nachfüllen. Und dann sind wir im vollen Betrieb ab 8 bis 17 Uhr, 7 Tage pro Woche eigentlich, jeden Tag.
0: Dann steht dem nächsten Kaffee-Date ja wirklich nichts mehr im Weg. Schaut für mehr Infos zur Eröffnung auf jeden Fall auf dem Instagram-Account vom Kaffee-Kapitel vorbei.
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1: Mit Leo Melchersmann einen schönen Dienstag. Bundeswehrübung in Landau und Umgebung. Nächste Woche Montag und Dienstag findet in der Region die Bundeswehrübung Badischer Sturm 2026 statt. Rund 550 Soldatinnen und Soldaten sowie 100 Militärfahrzeuge werden dabei unter anderem in Landau und im Landkreis Südliche Weinstraße unterwegs sein. Die Fahrzeuge können auf normalen Straßen sowie Wald- und Wirtschaftswegen unterwegs sein. Dadurch kann es zu Verzögerungen im Straßenverkehr kommen. Geübt wird unter anderem der Schutz vor atomaren, biologischen und chemischen Gefahren. Für Mensch und Umwelt besteht laut Bundeswehr keine Gefahr. Erweiterung der Kita Roschbach schreitet voran. Die Bauarbeiten an der kommunalen Kindertagesstätte Roschbach biegen in die nächste Phase ein. Wie die Verbandsgemeinde Edenkoben mitteilt, steht der zweigeschossige Holzneubau bereits. Das rund 1,4 Millionen Euro teure Projekt schafft zusätzlich Räume für Gruppen, Verpflegung und Personal. Künftig sollen in Roschbach auch Kinder aus Gleisweiler betreut werden. Die Fertigstellung der Erweiterung ist für das Frühjahr 2027 geplant. Das Parkhotel Landau wurde von den rheinland-pfälzischen Industrie- und Handelskammern als hervorragender Ausbildungsbetrieb ausgezeichnet. Damit würdigt die IHK das besondere Engagement des Hotels für die Ausbildung und Förderung junger Menschen. Insgesamt wurden 42 Betriebe aus Hotellerie und Gastronomie in Rheinland-Pfalz geehrt. Das Forum Landesgartenschau in Neustadt startet in seine neue Saison. Am nächsten Mittwoch informiert das Organisationsteam im Roxy-Kino über die Planungen zum sogenannten Vorblühen auf der Dr. Welch-Terrasse ab Frühjahr 2027. Neben Einblicken in die Baustelle werden erste Programm-Highlights, Anreisekonzepte und Möglichkeiten zum ehrenamtlichen Engagement vorgestellt. Und das Beste kommt zum Schluss. Dietmar Seefeld hat den Angelsportverein Silz mit einer Spende von 5.000 Euro für den Erhalt des Silzer Sees unterstützt. Das Geld stammt aus Mitteln der Stiftung Sparkasse Südpfalz und soll dazu beitragen, das bedrohte Gewässer langfristig zu sichern. Gerne mehr davon.
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2: Sonne und ein frischer Wind begleiten uns hier durch den Nachmittag bei einer Höchsttemperatur von 32 Grad, also richtig schön warm. Morgen wird es dann deutlich angenehmer bei Maxi-Werten bis zu 21 Grad und dazu wird es auch ein bisschen wolkiger.
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2: Die Straßen sind aktuell frei, der Verkehr rollt, also habt noch eine gute Fahrt und kommt gut an.
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0: Mr. Big, To Be With You, hier bei der Antenne um 20 vor 4. Von der Kaserne direkt zu uns auf den Bildschirm. In Landau-Neustadt und Umgebung wurde jetzt eine neue Doku-Serie über den Bundeswehralltag gedreht. Und zwar hier bei uns in der Germersheimer Kaserne. Generation Wehrdienst heißt das Ganze. Und meine Kollegin Alisa Hallöchen hat sich die mal angeschaut. Was können wir uns unter der Serie denn genau vorstellen?
1: Hallöchen, also die Serie begleitet junge Rekrutinnen und Rekruten hauptsächlich bei ihrer Grundausbildung zum Soldaten. Mhm. Aber wir sehen auch Einblicke in die Gefechtsausbildung oder ganz andere Situationen, die zum Alltag bei der Bundeswehr gehören.
0: Oh, interessant. Und das findet wirklich hier bei uns in Germersheim statt?
1: Ja, genau. Die Germersheimer Kaserne ist nämlich der Drehort der Serie. Aha. Und dadurch bekommen wir auch einen ziemlich regionalen Einblick in das Leben bei der Bundeswehr. Man begleitet die Rekrutinnen und Rekruten durch ihre Ausbildung und sieht, wie so ein Alltag in der Kaserne aussieht.
0: Okay, und wie nah kommt man dabei tatsächlich an das Leben der Rekruten ran?
1: Also sie werden von Tag 1 an begleitet und wir sehen direkt, wie viel Disziplin und harte Arbeit wirklich hinter so einer Ausbildung steckt.
0: Mhm.
1: Auch interessant ist, dass wir gezeigt bekommen, warum sich die künftigen Soldatinnen und Soldaten überhaupt für die Bundeswehr entschieden haben.
0: Ach schön, und für alle, die jetzt neugierig geworden sind, wo kann man sich das Ganze überhaupt anschauen?
1: Die erste Staffel ist bereits komplett online und
0: okay.
1: Die zweite läuft gerade noch. Insgesamt sind sogar 3 Staffeln geplant, die bis Ende November ausgestrahlt werden sollen. Anschauen kann man Generation Wehrdienst momentan kostenlos auf YouTube oder auch auf Join.
0: Okay, wer also schon immer wissen wollte, was während der Grundausbildung bei der Bundeswehr so abgeht, kann jetzt sogar von der Couch aus einen Blick in die Kaserne werfen.
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0: Wir haben 30 Grad bei euch in Annweiler und 31 Grad in Herxheim, aber auch Rheinfabern.
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2: Ich bin Tine Klimach. In der ersten Bundestagssitzung nach dem Sommer ging es um den Bundeshaushalt. Finanzminister Klingbeil hat zum Auftakt der Haushaltswoche

0: Woche seine Pläne für das kommende Jahr verteidigt. Dass die Investitionspolitik und die Reformen der Bundesregierung wirken, zeige sich an der wieder stärker wachsenden Wirtschaft, sagte er.
1: Kanzler Merz und Finanzminister Klingbeil sind in der Haushaltsdebatte von der Opposition scharf kritisiert worden. Sie warf der Regierung Rechentricks und rekordverdächtiges Chaos vor. Klingbeil hielt dagegen, die Koalition habe schmerzhafte Kompromisse machen und bei Finanzhilfen und Subventionen kürzen müssen. Die AfD kritisierte vor allem die hohe Verschuldung und warf der Regierung verfassungswidrige Buchungstricks vor. Fürs kommende Jahr sind Ausgaben von über 550 Milliarden Euro und insgesamt mehr als 200 Milliarden Euro neue Schulden geplant. Aus Berlin, David Riemer.
0: Nach mehreren mutmaßlichen Sabotageangriffen auf das deutsche Stromnetz hat die Polizei einen Verdächtigen gefasst. Der 48-Jährige wurde in der Nähe des Kraftwerks Weißwerla bei Aachen festgenommen. Laut Polizei hatte er Sprengmittel dabei.
2: Damit ist die Suche vor Ort aber noch nicht vorbei. Im Unterholz haben die Einsatzkräfte ein Zelt mit weiteren Sprengladungen entdeckt. Jetzt prüfen sie das Gelände und suchen nach möglichen Abschussvorrichtungen. Der Mann hat sich ohne Widerstand festnehmen lassen. Sachsens Innenminister Schuster warnt davor, beim Motiv vorschnell Schlüsse zu ziehen. Er nennt das Bekennerschreiben mysteriös. Es sei handschriftlich und sogar mit voller Adresse versehen. Ob der Mann allein oder im Auftrag gehandelt hat, müssen die Ermittler noch klären. Zoe Tassovali, Nachrichtenredaktion.
0: Nach der Landtagswahl in Sachsen-Anhalt hat das BSW angekündigt, auch mit der AfD über eine Zusammenarbeit zu sprechen. Für sie existiere keine Brandmauer, man werde mit allen Parteien sprechen, sagte der neu gewählte Fraktionschef Thomas Schulze. Gefragt, ob er eine Koalition mit der AfD ausdrücklich ausschließe, antwortete er ausweichend. Die jetzige Regierungskoalition sei abgewählt worden. Das müsse man auch so hinnehmen und das sei eben auch Demokratie, sagte er. In heterosexuellen Beziehungen hat deutlich öfter der Mann den höheren Bildungsabschluss als die Frau. Nur bei 13% der Paare war im vergangenen Jahr die Frau höher gebildet als ihr Partner, wie das Statistische Bundesamt mitteilte. Meist ist das Bildungsniveau aber gleich.
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4: Ich bin Leo Melchersmann. Fortschritte beim Kita-Umbau in Ruschbach. Der zweigeschossige Holzneubau der Kindertagesstätte Ruschbach steht im Rohbau. Laut Verbandsgemeinde Edenkoben verlaufen die Arbeiten am 1,4 Millionen Euro teuren Projekt planmäßig. Nach dem für Frühjahr 2027 vorgesehenen Abschluss werden dort auch Kinder aus der Nachbargemeinde Gleisweiler aufgenommen. Nächste Woche Montag und Dienstag rollt die Bundeswehrübung Badischer Sturm 2026 durch Landau und den Kreis Südliche Weinstraße. Laut Bundeswehr sind rund 550 Soldaten und 100 Fahrzeuge im Einsatz. Auf den Straßen der Region kann es dadurch zu leichten Verzögerungen kommen.
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5: Die Sonne scheint und Regen ist weit und breit nicht in Sicht. Heute erreichen wir dann noch maximal bis zu 32 Grad. Und morgen wird's wolkig und auch deutlich kühler bei einer Höchsttemperatur von 21 Grad.
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5: Es staut sich auf der A65 Ludwigshafen Richtung Landau zwischen Hasloch und Deidesheim für einen guten Kilometer. Ihr braucht ein bisschen länger als 5 Minuten hier. Alles weitere sieht frei aus, also habt noch eine gute Fahrt und kommt gut an.
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5: Und mit mir Maja Wendland. Es ist Dienstag, die Woche ist wirklich im vollen Gange und falls euer Kalender noch ein bisschen Luft hat für den Rest der Woche, kein Problem. Unsere Praktikantin Alisa erzählt euch gleich, was bei uns in der Region alles so abgeht, nach 2 Songs.
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0: Harry Styles mit As It Roars hier bei der Antenne um kurz nach vier.
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1: Sonne und ein frischer Wind begleiten uns hier durch den Nachmittag bei einer Höchsttemperatur von 32 Grad, also richtig schön warm. Morgen wird es dann deutlich angenehmer bei Maxi-Werten bis zu 21 Grad und dazu wird es auch ein bisschen wolkiger.
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1: Es staut sich auf der A65 Ludwigshafen Richtung Landau zwischen Haßloch und Deidesheim für einen guten Kilometer. Ihr braucht ein bisschen länger als 5 Minuten hier. Alles weitere sieht frei aus, also habt noch eine gute Fahrt und kommt gut an.
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0: Red Eyes hier bei der Antenne um 20 vor 5. Gemütlich sitzen, nebenbei ein bisschen Schorle trinken, die schönen Weinberge hier in Landau oder Neustadt bestaunen und einfach eine tolle Zeit haben. So sehen Planwagenfahrten aus, doch damit könnte bald Schluss sein beim Weingut Schweikart, denn die Stadt Landau hat denen viele und teure Forderungen aufgedrückt, die das Weingut erfüllen müsse, um die Planwagenfahrten weiter anzubieten. Das wollte Inhaber Martin Schweikart nicht so stehen lassen und hat die Stadt verklagt. Gestern ist die Anhörung gewesen und die Antenne war vor Ort. Herr Schweikart, wie ist es denn ausgegangen?
1: Es ist rausgekommen, dass die Klage, die wir gegen die Stadt Landau angestrengt haben, abgewiesen wurde, weil die Richter nicht in der Lage sind zu erkennen, dass das, was wir machen, Brauchtum ist. Und sie wollen sich auch den Schuh nicht ansehen offensichtlich. Und deswegen müssen wir jetzt entweder weiterklagen vom Oberverwaltungsgericht in Koblenz oder wir müssen noch eine andere Lösung suchen.
0: Das heißt, Sie dürfen die Planwagenfahrten erstmal nicht weiter anbieten. Wie geht's denn jetzt weiter?
1: Da müssen wir jetzt warten auf die Begründung, die noch gar nicht da ist für dieses Urteil. Und wenn wir die haben, dann entscheiden wir mit Hilfe unseres Rechtsanwalts, ob es weitergeht und wie es weitergeht.
0: Okay, wir drücken Ihnen die Daumen, dass vielleicht doch wieder alles gut wird und Sie die schönen Planwagenfahrten doch bald wieder anbieten dürfen.
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0: 30 Grad in Frankweiler und 31 Grad bei euch im Speyerdorf, Duttweiler und Böbingen.
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2: Ich bin Tine Klimach. Finanzminister Lars Klingbeil hat im Bundestag seine Haushaltspläne für das kommende Jahr verteidigt. Die Koalition habe schmerzhafte Kompromisse machen und bei Finanzhilfen und Subventionen kürzen müssen, sagte er im Bundestag. Jede Veränderung müsse dabei gerecht sein. Es werde deshalb bei denen entlastet, die das am dringendsten brauchten, Familien und Menschen mit niedrigen und mittleren Einkommen. In der neuen Bildungsstudie PISA schneiden Schüler in Deutschland so schlecht ab wie noch nie. In Lesen, Mathe und Naturwissenschaften wurden bei den getesteten 15-Jährigen die niedrigsten Kompetenzwerte seit Beginn der PISA-Erhebung erzielt, sagte Studienleiter Samuel Greif in Berlin. Man sehe aber auch ermutigende Entwicklungen.
3: 3 von 4 Schülerinnen und Schülern sagen, dass sie sich in ihrer Schule wohlfühlen und das ist im Übrigen auch besser als im internationalen Durchschnitt. Auch das Interesse an Naturwissenschaften hat deutlich zugenommen. Viele Jugendliche sehen die Bedeutung naturwissenschaftlicher Themen für ihre persönliche und auch die

0: gesellschaftliche Zukunft. Das heißt, wir verfügen über Potenziale im deutschen Bildungssystem, an die wir anknüpfen können.
1: Trotzdem zeigt die Studie, Bildungserfolg in Deutschland hängt vom sozialen Status ab. Rauchen schadet der Gesundheit, das steht inzwischen in großen Buchstaben auf jeder Packung Zigaretten. Laut Weltgesundheitsorganisation verursacht Tabakkonsum aber nicht nur Krebs, sondern kann die Chance auf eine Schwangerschaft schmälern.
2: Was viele vielleicht gar nicht wissen, Raucher haben häufiger Erektionsstörungen als Nichtraucher. Zudem kann auch ihre Spermienqualität beeinträchtigt sein. Das kann es für Raucher schwieriger machen, eine Familie zu gründen. Auch Raucherinnen haben ein höheres Risiko auf Unfruchtbarkeit als Nichtraucherinnen, berichtet die WHO. Und rauchende Frauen, die sich einer Fruchtbarkeitsbehandlung unterziehen, die erleben weniger oft eine gewünschte Schwangerschaft als nichtrauchende Frauen. Aus Genf, Christiane Ulrich.
1: Seit einigen Jahren steigt der Fleischkonsum in Deutschland wieder. Das gilt besonders für Geflügel. 9 von 10 Hähnchen und Puten, die in Deutschland im vergangenen Jahr auf den Teller der Verbraucher landeten, wurden hierzulande gemästet. Aber immer mehr Geflügelfleisch kommt aus dem Ausland, heißt es vom Zentralverband der deutschen Geflügelwirtschaft. Das läge vor allem an den restriktiven Rahmenbedingungen in Deutschland, wie etwa Tierwohlvorgaben.
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4: Ich bin Leo Melchersmann. Nächste Woche Montag und Dienstag rollt die Bundeswehrübung Badischer Sturm 2026 durch Landau und den Kreis Südliche Weinstraße. Laut Bundeswehr sind rund 550 Soldaten und 100 Fahrzeuge im Einsatz. Auf den Straßen der Region kann es dadurch zu leichten Verzögerungen kommen. Fortschritte beim Kita-Umbau in Ruschbach. Der zweigeschossige Holzneubau der Kindertagesstätte Ruschbach steht im Rohbau. Laut Verbandsgemeinde Edenkoben verlaufen die Arbeiten am 1,4 Millionen Euro teuren Projekt planmäßig. Nach dem für Frühjahr 2027 vorgesehenen Abschluss werden dort auch Kinder aus der Nachbargemeinde Gleisweiler aufgenommen.
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5: Die Sonne geht mit uns weiter durch den Nachmittag bei einer Höchsttemperatur von schön 32 Grad. Morgen dann ein Sonne- und Wolkenmix bei Maxi-Werten bis zu 21 Grad, also deutlich kühler.
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5: Wir schauen zusammen auf die Straßen. Es staut sich nämlich auf der A65 Ludwigshafen Richtung Landau. Zwischen Hochdorf-Ossenheim und Deidesheim für einen guten Kilometer. Ihr braucht hier knapp 10 Minuten länger. Alles Weitere sieht frei aus, also habt nur eine gute Fahrt und kommt gut an.
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5: Und mit mir Maya Wendland. Ein Wochenende lang Ausnahmezustand in Bad Dürkheim. Und da muss natürlich auch die Anreise laufen. Wie die ÖPNV sich auf den Wurstmarkt vorbereitet und was euch dort dieses Jahr erwartet, hört ihr gleich nach 2 Songs.
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0: Ray mit Where is my husband hier bei der Antenne um kurz nach 5. Wein im Glas, Musik in der Luft und irgendwo dazwischen wahrscheinlich wieder die Frage, wie kommen wir eigentlich nach Hause? Dieses Wochenende ist Wurstnacht in Bad Dürkheim und da werden natürlich wieder jede Menge Menschen rund um Landau und Neustadt erwartet. Was dieses Jahr auf den Schienen Richtung Wurstmarkt passiert, erzählt uns Michael Heinmann, Verbandsdirektor vom Zweckverband Öffentlicher Personennahverkehr Rheinland-Pfalz Süd.
1: Natürlich haben wir auch die Kapazitäten verstärkt, weil es kommen ja sehr viele Gäste. Die Zugkapazitäten sind viel umfangreicher, als es ansonsten der Fall ist. Und die Rhein-Hartbahn fährt auch in einem deutlich dichteren Takt als sonst. Darüber hinaus haben wir noch eine ganze Reihe Zusatzverbindungen auch in die Region, unter anderem nach Landau kann man noch spät abends zurückfahren an den Wurstmarktwochenenden, beziehungsweise auch in Richtung Kaiserslautern und Homburg, weil wir auch sehr viele Gäste eben aus der Region Westpfalz haben.
0: Mehr Züge, mehr Kapazitäten, also das klingt doch schon mal gut. Wie sieht es denn mit den Baustellen oder Sperrungen aus? Gibt es da was, was sich anbahnt?
1: Wir hatten letztes Jahr die große Herausforderung, dass ja eine Baustelle zu meistern war zwischen Bad Dürkheim und Deidesheim. Dieses Jahr ist da glücklicherweise von einem normalen Betrieb auszugehen. Und wir denken, dass wir ja sehr viele Fahrgäste befördern können und begrüßen können in den Zügen.
0: Ach, das klingt auch schon mal nach einer entspannten Anreise. Und auch auf dem Wurstmarkt selbst gibt's dieses Jahr wieder einiges zu entdecken. Bad Dürkheims Bürgermeisterin Nathalie Bauernschmidt hat uns verraten, auf welche Neuerungen wir uns freuen können.
2: Wir haben ja einmal den neuen Ministerpräsidenten Gordon Schnieder, jetzt erstmalig in seiner Funktion dort. Wir haben den literarischen Frühschoppen, der etwas vorgezogen worden ist von der Uhrzeit her. Und wir haben ja eine neue Gasse gebildet auf dem Wurstmarkt und sind guter Dinge und haben schon erste positive Rückmeldungen erfahren und sind sehr gespannt, wie diese neue Gasse angenommen wird.
0: Na dann kann der Wurstmarkt ja kommen. Dieses Wochenende heißt es wieder Wein genießen, Karussell fahren und ordentlich feiern.
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3: Mit Leo Melchersmann einen schönen Dienstag. Bundeswehrübung in Landau und Umgebung. Nächste Woche Montag und Dienstag findet in der Region die Bundeswehrübung Badischer Sturm 2026 statt. Rund 550 Soldatinnen und Soldaten sowie 100 Militärfahrzeuge werden dabei unter anderem in Landau und im Landkreis Südliche Weinstraße unterwegs sein. Die Fahrzeuge können auf normalen Straßen sowie Wald- und Wirtschaftswegen unterwegs sein. Dadurch kann es zu Verzögerungen im Straßenverkehr kommen. Geübt wird unter anderem der Schutz vor atomaren, biologischen und chemischen Gefahren. Für Mensch und Umwelt besteht laut Bundeswehr keine Gefahr. Erweiterung der Kita Roschbach schreitet voran. Die Bauarbeiten an der kommunalen Kindertagesstätte Roschbach biegen in die nächste Phase ein. Wie die Verbandsgemeinde Edenkoben mitteilt, steht der zweigeschossige Holzneubau bereits. Das rund 1,4 Millionen Euro teure Projekt schafft zusätzlich Räume für Gruppen, Verpflegung und Personal. Künftig sollen in Roschbach auch Kinder aus Gleisweiler betreut werden. Die Fertigstellung der Erweiterung ist für das Frühjahr 2027 geplant. Das Parkhotel Landau wurde von den rheinland-pfälzischen Industrie- und Handelskammern als hervorragender Ausbildungsbetrieb ausgezeichnet. Damit würdigt die IHK das besondere Engagement des Hotels für die Ausbildung und Förderung junger Menschen. Insgesamt wurden 42 Betriebe aus Hotellerie und Gastronomie in Rheinland-Pfalz geehrt. Das Forum Landesgartenschau in Neustadt startet in seine neue Saison. Am nächsten Mittwoch informiert das Organisationsteam im Roxy-Kino über die Planungen zum sogenannten Vorblühen auf der Dr. Welch-Terrasse ab Frühjahr 2027. Neben Einblicken in die Baustelle werden erste Programm-Highlights, Anreisekonzepte und Möglichkeiten zum ehrenamtlichen Engagement vorgestellt. Und das Beste kommt zum Schluss. Dietmar Seefeld hat den Angelsportverein Silz mit einer Spende von 5.000 Euro für den Erhalt des Silzer Sees unterstützt. Das Geld stammt aus Mitteln der Stiftung Sparkasse Südpfalz und soll dazu beitragen, das bedrohte Gewässer langfristig zu sichern. Gerne mehr davon.
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4: Sonne und ein frischer Wind begleiten uns hier durch den Nachmittag bei einer Höchsttemperatur von 32 Grad, also richtig schön warm. Morgen wird es dann deutlich angenehmer bei Maxi-Werten bis zu 21 Grad und dazu wird es auch ein bisschen wolkiger.
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4: Wir schauen zusammen auf die Straßen. Es staut sich nämlich auf der A65 Ludwigshafen Richtung Landau. Zwischen Hochdorf-Assenheim und Deidesheim für einen guten Kilometer. Ihr braucht hier knapp 10 Minuten länger. Alles weitere sieht frei aus, also habt noch eine gute Fahrt und kommt gut an.
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1: 8. September 1982. Chicago sind mit Hard to Say I'm Sorry neu in den Charts.

Sicher haben die Bandmitglieder 1967, als sie die Band gründeten, nicht daran gedacht. Aber sich wie die Stadt zu nennen, aus der man kommt, ist in Zeiten von Google und Wikipedia natürlich eher ungünstig. Sie wollten ja einfach nur Musik machen, ihre ganz eigene Musik. Rock mit Einflüssen aus klassischer Musik, Jazz und R&B. Oder wie die Band selbst sagen würde, Rock'n'Roll mit Bläsern. Und diese ungewöhnliche Combo ist ziemlich erfolgreich. In den 70ern landen sie ihren ersten Nummer 1-Hit, If You Leave Me Now.

In den 80ern wandeln sie dann ihren Stil ab. Die Bläser wandern ein bisschen mehr in den Hintergrund. Die Musik wird weniger experimentell und eher geradliniger Rock mit gelegentlichen Ausbrüchen. Und mit diesem Erfolgsrezept landen sie auch ihre zweite Nummer 1 Single, Hard to Say I'm Sorry. Eine klassische Rockballade aus dem legendären Album Chicago 16.

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1: Wir haben 29 Grad bei euch in Gleisweiler und 30 Grad in Zeiskamp, Essingen und auch Kleinfischlingen.
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3: Ich bin Tine Klimach. Nach einer Serie von Sabotageangriffen auf das deutsche Stromnetz ist der flüchtige Mann festgenommen worden. Der 48-Jährige hat bei seiner Festnahme Sprengmittel bei sich gehabt, teilte die Polizei Köln mit. Außerdem hätten Einsatzkräfte im Unterholz ein Zelt gefunden, das mit weiteren Sprengladungen versehen gewesen sei. Der Mann habe bei seiner Festnahme in der Nähe des Kraftwerks Weißweiler bei Aachen keinen Widerstand geleistet. Sein Motiv ist noch unklar. Bundesbildungsministerin Prien hat die schlechten Ergebnisse der jüngsten PISA-Studie als besorgniserregend bezeichnet. Die Ergebnisse lägen im Trend anderer Bildungsstudien und überraschten nicht, sagte sie. Im neuen PISA-Vergleich schneidet Deutschland so schlecht ab wie noch nie.
4: Im Lesen, in Mathe und den Naturwissenschaften fehlt bei vielen der 15-Jährigen, die getestet wurden, das Grundverständnis. Und Jugendliche aus sozial schwachen Familien schneiden deutlich schlechter ab. Auch das besorgt die Bildungsministerin. Dass die soziale Schere immer weiter aufgehe, sei nicht hinnehmbar. Der Suchtbeauftragte Streeck vermutet, dass soziale Medien eine große Rolle spielen. Ein früher und problematischer Social-Media-Konsum würde die schulische Leistung messbar beeinträchtigen. Thomas Bremser, Redaktion.
3: Der Herbst steht vor der Tür, bald beginnt die Heizsaison. Seit Wochen wird darüber diskutiert, ob das Gas für den Winter reichen wird. Der Gasspeicherverband Ines schätzt, dass die Gasspeicher im schlimmsten Fall schon im Februar leer sein könnten.
5: Der Verband hat verschiedene Szenarien durchgespielt. Wenn die Speicher zum 1. November zu knapp 80% gefüllt sind, reicht das Gas locker aus, allerdings nur, wenn das Wetter mitspielt. Sollte es ein richtig kalter Winter werden, wird's eng und die Speicher wären spätestens Anfang Februar leer. Sollten die Lieferungen über die Flüssiggasterminal

0: oder Pipelines etwa aus Norwegen nicht ausreichen, müssten Extrakapazitäten eingekauft werden. Und das dürfte teuer werden. Diana Kramer, Nachrichtenredaktion.
1: Viele Mütter arbeiten nach der Geburt ihres ersten Kindes weniger. Dadurch verdienen sie auch langfristig weniger. Eine Studie des Nürnberger Instituts für Arbeitsmarktforschung zeigt, was Kinderbetreuung bewirkt. Demnach trägt der Ausbau erheblich dazu bei, dass Frauen nach der Geburt mehr arbeiten und langfristig mehr verdienen. Das könnte das Ungleichgewicht auf dem Arbeitsmarkt mindern. Allerdings fehlen in Deutschland aktuell 300.000 Kita-Plätze für unter Dreijährige.
2: Und jetzt noch mehr Informationen aus unserer Region.
3: Ich bin Leo Melchersmann. Fortschritte beim Kita-Umbau in Ruschbach. Der zweigeschossige Holzneubau der Kindertagesstätte Ruschbach steht im Rohbau. Laut Verbandsgemeinde Edenkoben verlaufen die Arbeiten am 1,4 Millionen Euro teuren Projekt planmäßig. Nach dem für Frühjahr 2027 vorgesehenen Abschluss werden dort auch Kinder aus der Nachbargemeinde Gleisweiler aufgenommen. Nächste Woche Montag und Dienstag rollt die Bundeswehrübung Badischer Sturm 2026 durch Landau und den Kreis Südliche Weinstraße. Laut Bundeswehr sind rund 550 Soldaten und 100 Fahrzeuge im Einsatz. Auf den Straßen der Region kann es dadurch zu leichten Verzögerungen kommen.
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4: Die Sonne geht mit uns weiter durch den Nachmittag bei einer Höchsttemperatur von schön 32 Grad. Morgen dann ein Sonne- und Wolkenmix bei Maxi-Werten bis zu 21 Grad, also deutlich kühler.
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4: Es staut sich auf der A65 Ludwigshafen Richtung Landau zwischen Deidesheim und Neustadt Nord für einen guten Kilometer. Ihr braucht ein bisschen länger als 5 Minuten hier. Alles weitere sieht frei aus, also habt noch eine gute Fahrt und kommt gut an.
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4: Und mit mir Maja Wendland. Planwagen, Weinberge und Schorle, eigentlich Pfalz-Idylle pur. Doch für das Weingut Schweikart steht genau diese Idylle gerade auf der Kippe. Warum und was nach dem Gerichtstermin passiert ist, das hört ihr gleich nach zwei Songs.
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0: Kenya Grace mit Strangers hier bei der Antenne um kurz nach 6. Gemütlich sitzen, nebenbei ein bisschen Schorle trinken, die schönen Weinberge hier in Landau oder Neustadt bestaunen und einfach eine tolle Zeit haben. So sehen Planwagenfahrten aus, doch damit könnte bald Schluss sein beim Weingut Schweikart, denn die Stadt Landau hat denen viele und teure Forderungen aufgedrückt, die das Weingut erfüllen müsse, um die Planwagenfahrten weiter anzubieten. Das wollte Inhaber Martin Schweikart nicht so stehen lassen und hat die Stadt verklagt. Gestern ist die Anhörung gewesen und die Antenne war vor Ort. Herr Schweikart, wie ist es denn ausgegangen?
1: Es ist rausgekommen, dass die Klage, die wir gegen die Stadt Landau angestrengt haben, abgewiesen wurde, weil die Richter nicht in der Lage sind, zu erkennen, dass das, was wir machen, Brauchtum ist. Und sie wollen sich auch den Schuh nicht ansehen offensichtlich und deswegen müssen wir jetzt entweder weiterklagen vom Oberverwaltungsgericht in Koblenz oder wir müssen noch eine andere Lösung suchen.
0: Das heißt, Sie dürfen die Planwagenfahrten erstmal nicht weiter anbieten. Wie geht's denn jetzt weiter?
1: Da müssen wir, jetzt warten wir auf die Begründung, die noch gar nicht da ist für dieses Urteil. Und wenn wir die haben, dann entscheiden wir mit Hilfe unseres Rechtsanwalts, ob es weitergeht und wie es weitergeht.
0: Okay, wir drücken Ihnen die Daumen, dass vielleicht doch wieder alles gut wird und Sie die schönen Planwagenfahrten doch bald wieder anbieten dürfen.
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1: Zum Abend hin wird der Himmel zunehmend bewölkt. Regen ist aktuell aber keiner in Sicht, bei Maxi-Werten bis zu 32 Grad. Morgen wird es dann deutlich frischer, bei Maxi-Werten bis zu 21 Grad.
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1: Es staut sich auf der A65 Ludwigshafen Richtung Landau zwischen Deidesheim und Neustadt Nord für einen guten Kilometer. Ihr braucht ein bisschen länger als 5 Minuten hier. Alles weitere sieht frei aus, also habt noch eine gute Fahrt und kommt gut an.
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0: Edwin Collins, A Girl Like You, hier bei der Antenne um 20 vor 7. Von der Kaserne direkt zu uns auf den Bildschirm. In Landau-Neustadt und Umgebung wurde jetzt eine neue Doku-Serie über den Bundeswehralltag gedreht. Und zwar hier bei uns in der Germersheimer Kaserne. Generation Wehrdienst heißt das Ganze. Und meine Kollegin Alisa Hallöchen hat sich die mal angeschaut. Was können wir uns unter der Serie denn genau vorstellen?
1: Hallöchen, also die Serie begleitet junge Rekrutinnen und Rekruten hauptsächlich bei ihrer Grundausbildung zum Soldaten. Mhm. Aber wir sehen auch Einblicke in die Gefechtsausbildung oder ganz andere Situationen, die zum Alltag bei der Bundeswehr gehören.
0: Oh, interessant. Und das findet wirklich hier bei uns in Germersheim statt?
1: Ja, genau. Die Germersheimer Kaserne ist nämlich der Drehort der Serie. Aha. Und dadurch bekommen wir auch einen ziemlich regionalen Einblick in das Leben bei der Bundeswehr. Man begleitet die Rekrutinnen und Rekruten durch ihre Ausbildung und sieht, wie so ein Alltag in der Kaserne aussieht.
0: Okay, und wie nah kommt man dabei tatsächlich an das Leben der Rekruten ran?
1: Also sie werden von Tag 1 an begleitet und wir sehen direkt, wie viel Disziplin und harte Arbeit wirklich hinter so einer Ausbildung steckt. Mhm. Auch interessant ist, dass wir gezeigt bekommen, warum sich die künftigen Soldatinnen und Soldaten überhaupt für die Bundeswehr entschieden haben.
0: Ach schön, und für alle, die jetzt neugierig geworden sind, wo kann man sich das Ganze überhaupt anschauen?
1: Die erste Staffel ist bereits komplett online und Die zweite läuft gerade noch. Insgesamt sind sogar 3 Staffeln geplant, die bis Ende November ausgestrahlt werden sollen. Anschauen kann man Generation Wehrdienst momentan kostenlos auf YouTube oder auch auf Join.
0: Okay, wer also schon immer wissen wollte, was während der Grundausbildung bei der Bundeswehr so abgeht, kann jetzt sogar von der Couch aus einen Blick in die Kaserne werfen.
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1: Grad in Böchingen und 27 Grad haben wir noch bei euch in Böbingen und auch in Speyerdorf.
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3: Ich bin Tine Klimach. In der ersten Bundestagssitzung nach dem Sommer ging es um den Bundeshaushalt. Finanzminister Klingbeil hat zum Auftakt der Haushaltswoche seine Pläne für das kommende Jahr verteidigt. Dass die Investitionspolitik und die Reformen der Bundesregierung wirken, zeige sich an der wieder stärker wachsenden Wirtschaft, sagte er.
4: Kanzler Merz und Finanzminister Klingbeil sind in der Haushaltsdebatte von der Opposition scharf kritisiert worden. Sie warf der Regierung Rechentricks und rekordverdächtiges Chaos vor. Klingbeil hielt dagegen. Die Koalition habe schmerzhafte Kompromisse machen und bei Finanzhilfen und Subventionen kürzen müssen. Die AfD kritisierte vor allem die hohe Verschuldung und warf der Regierung verfassungswidrige Buchungstricks vor. Fürs kommende Jahr sind Ausgaben von über 550 Milliarden Euro und insgesamt mehr als 200 Milliarden Euro neue Schulden geplant. Aus Berlin, David Riemer.
3: Nach den Angriffen auf Stromleitungen in drei Bundesländern geht die Polizei inzwischen von einem einzelnen Täter aus. Hinweise auf weitere Beteiligte gebe es derzeit nicht, sagte eine Sprecherin der Brandenburger Polizei, der dpa. Ganz ausschließen wollen die Ermittler das aber noch nicht.
5: Als die Polizei den Mann schnappte, hatte er weitere Sprengmittel dabei. Auch in einem Zelt im Unterholz fanden die Beamten Sprengladungen. NRW-Innenminister Roll sagt deshalb ziemlich deutlich, der war immer noch unterwegs und wollte weitermachen. Dieses Spiel ist beendet worden. In Sachsen zeigt sich inzwischen, was hätte passieren können. Innenminister Schuster sagt, im schlimmsten Fall hätte in der Region der Strom ausfallen können. Dazu kam es aber nicht. Zoe Tassovali, Nachrichtenredaktion.
3: Nach der Landtagswahl in Sachsen-Anhalt hat das BSW angekündigt, auch mit der AfD über eine Zusammenarbeit zu sprechen. Für sie existiere keine Brandmauer, man werde mit allen Parteien sprechen, sagte der neu gewählte Fraktionschef Thomas Schulze. Gefragt, ob er eine Koalition mit der AfD ausdrücklich ausschließe, antwortete er ausweichend. Die jetzige Regierungskoalition sei abgewählt worden. Das müsse man auch so hinnehmen und das sei eben auch Demokratie, sagte er. In heterosexuellen Beziehungen hat deutlich öfter der Mann den höheren Bildungsabschluss als die Frau. Nur bei 13% der Paare war im vergangenen Jahr die Frau höher gebildet als ihr Partner, wie das Statistische Bundesamt mitteilte. Meist ist das Bildungsniveau aber gleich.
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1: Die Sonne verabschiedet sich ganz langsam hinter den Wolken bei einer Höchsttemperatur von schönen 30 Grad heute noch. Morgen wird es dann deutlich frischer und auch kühler bei Maxi-Werten.

0: bis zu 21 Grad, aber ich denke auch ziemlich angenehm.
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0: Die Straßen sehen aktuell frei aus, der Verkehr rollt, also habt nur eine gute Fahrt und kommt gut an.
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0: Und mit mir Maja Wendland. In Neustadt gibt's bald eine neue Adresse für die kleine Kaffeepause zwischendurch. Im September öffnet dort das Café Kapitel und die setzen auf Specialty Coffee und leckere Kleinigkeiten. Was hinter dem Café steckt und was euch dort erwartet, das hört ihr gleich nach zwei Songs.
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0: Schick, I Want Your Love, hier bei der Antenne um kurz nach 7. Coffee-Fans aus Landau, Speyer und der Umgebung könnten sich freuen. In Neustadt gibt's bald einen neuen Treffpunkt für richtig leckeren Kaffee. Diesen September öffnet nämlich das Kaffee-Kapitel seine Türen und bietet euch dort leckeren Specialty-Coffee an. Ich bin hier mit Inhaberin Tatjana. Sag mal, was hat dich denn dazu bewegt, ein eigenes Kaffee zu eröffnen?
1: Also meine Idee kam irgendwie zufällig. Vor sechs Jahren habe ich mich angefangen zu interessieren über Specialty Kaffee. Also hochwertige Kaffeebohnen. Und dieses Interesse war echt so hoch und so intensiv. Das habe ich viel nachgelesen und nachgefragt. Dann habe ich auch mich eingestellt an einen Kaffee in meiner Heimat, in der Slowakei. Und ja, seitdem immer noch ist mein Wunsch irgendwie mit Specialty Coffee zu tun.
0: Mhm. Kaffee allein ist ja schon super, aber du hast ja bestimmt noch ein bisschen mehr auf der Speisekarte stehen, oder?
1: Gibt es noch hochwertige Matcha-Getränke, hochwertige Limonaden und dann Kuchen, natürlich kleine Snacks. Und am Wochenende wollen wir anbieten auch Brunch. Also French Toast zum Beispiel haben wir super Rezepte und ganz, ganz lecker French Toast. Also können sich die Leute echt freuen.
0: Das klingt ja nach einer echt leckeren Auswahl. Aber jetzt die wichtigste Frage für alle, die denken, da muss ich hin. Wann genau hat das Kaffee denn geöffnet?
1: Also erst kommt große Eröffnung, irgendwann am Samstag. Und dann machen wir 2 Tage frei, für uns ein bisschen umrichten und Ware nachfüllen. Und dann sind wir in vollem Betrieb ab 8 bis 17 Uhr, 7 Tage pro Woche eigentlich, jeden Tag.
0: Dann steht dem nächsten Kaffee-Date ja wirklich nichts mehr im Weg. Schaut für mehr Infos zur Eröffnung auf jeden Fall auf dem Instagram-Account vom Kaffee-Kapitel vorbei.
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1: Zum Abend hin wird der Himmel zunehmend bewölkt. Regen ist aktuell aber keiner in Sicht, bei Maxi-Werten bis zu 32 Grad. Morgen wird es dann deutlich frischer, bei Maxi-Werten bis zu 21 Grad.
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1: Die Straßen sehen aktuell frei aus, der Verkehr rollt, also habt noch eine gute Fahrt und kommt gut an.
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1: 8. August 2008. Coldplay steigen in die Charts ein. Viva la Vida heißt der Song. Die Idee für diesen Titel kommt Coldplay durch eine Zeichnung von Frida Kahlo. Auf der sieht man aufgeschnittene Wassermelonen in verschiedenen Größen. Auf der vordersten ist der Satz Viva la Vida reingeritzt. Auf Deutsch, es lebe das Leben. Der Song erreichte in 6 Ländern Platz 1 der Singlecharts. In Deutschland erreicht er Platz 5 und hält sich über ein Jahr lang gelistet. Kurz nachdem der Song rauskommt, werden Coldplay aber eines Plagiats beschuldigt. Cat Stevens sagt, Viva la Vida hätte zu viel Ähnlichkeit mit seinem Titel Foreigner's Suit. Auch Songwriter Andrew Hopfner beklagt sich, Coldplay hätten sich zu viel abgeguckt bei seiner Nummer The Songs I Didn't Write. Und weil das noch nicht reicht, kommt dann auch noch Sänger Joe Satriani und behauptet, die Band hätte die Melodie von seinem Song If I Could Fly geklaut. Er bezieht sich zum Beispiel konkret gesagt genau auf diese Stelle. Coldplay einigen sich mit Joe Satriani ohne Gerichtsverfahren. Die anderen Vorwürfe von Cat Stevens und Andrew Hopfner bestätigen sich aber nicht. Und im Endeffekt ist es auch egal, wer wen inspiriert hat. Viva la Vida ist einfach ein richtig genialer Song und einer der größten Coldplay-Hits aller Zeiten.

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1: Ich bin Tine Klimach. In der neuen Bildungsstudie PISA schneiden Schüler in Deutschland so schlecht ab wie noch nie. In Lesen, Mathe und Naturwissenschaften wurden bei den getesteten 15-Jährigen die niedrigsten Kompetenzwerte seit Beginn der PISA-Erhebung erzielt, sagte Studienleiter Samuel Greif in Berlin. Man sehe aber auch ermutigende Entwicklungen.
2: 3 von 4 Schülerinnen und Schülern sagen, dass sie sich in ihrer Schule wohlfühlen, und das ist im Übrigen auch besser als im internationalen Durchschnitt. Auch das Interesse an Naturwissenschaften hat deutlich zugenommen. Viele Jugendliche sehen die Bedeutung naturwissenschaftlicher Themen für ihre persönliche und auch die gesellschaftliche Zukunft. Das heißt, wir verfügen über Potenziale im deutschen Bildungssystem, an die wir anknüpfen können.
1: Trotzdem zeigt die Studie, Bildungserfolg in Deutschland hängt vom sozialen Status ab. Finanzminister Lars Klingbeil hat im Bundestag seine Haushaltspläne für das kommende Jahr verteidigt. Die Koalition habe schmerzhafte Kompromisse machen und bei Finanzhilfen und Subventionen kürzen müssen, sagte er im Bundestag. Jede Veränderung müsse dabei gerecht sein. Es werde deshalb bei denen entlastet, die das am dringendsten brauchten, Familien und Menschen mit niedrigen und mittleren Einkommen. Rauchen schadet der Gesundheit, das steht inzwischen in großen Buchstaben auf jeder Packung Zigaretten. Laut Weltgesundheitsorganisation verursacht Tabakkonsum aber nicht nur Krebs, sondern kann die Chance auf eine Schwangerschaft schmälern.
3: Was viele vielleicht gar nicht wissen, Raucher haben häufiger Erektionsstörungen als Nichtraucher. Zudem kann auch ihre Spermienqualität beeinträchtigt sein. Das kann es für Raucher schwieriger machen, eine Familie zu gründen. Auch Raucherinnen haben ein höheres Risiko auf Unfruchtbarkeit als Nichtraucherinnen, berichtet die WHO. Und rauchende Frauen, die sich einer Fruchtbarkeitsbehandlung unterziehen, die erleben weniger oft eine gewünschte Schwangerschaft als nichtrauchende Frauen. Aus Genf, Christiane Ulrich.
1: Rund 9000 Menschen haben nach Polizeiangaben in Köln unter dem Motto "Stopp den Rechtsextremismus" in Sachsen-Anhalt und überall demonstriert. Das Bündnis Köln stellt sich quer, hatte nach dem Wahlsieg der AfD in Sachsen-Anhalt dazu aufgerufen. Es wolle den Menschen Raum geben für erste Reaktionen, Protest und Analysen, teilte das Bündnis mit. Man demonstriere für eine stabile Brandmauer gegen die AfD, sowohl in Landesparlamenten als auch in der Zivilgesellschaft.
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5: Ich bin Tine Klimach. Nach einer Serie von Sabotageangriffen auf das deutsche Stromnetz ist der flüchtige Mann festgenommen worden. Der 48-Jährige hat bei seiner Festnahme Sprengmittel bei sich gehabt, teilte die Polizei Köln mit. Außerdem hätten Einsatzkräfte im Unterholz ein Zelt gefunden, das mit weiteren Sprengladungen versehen gewesen sei. Der Mann habe bei seiner Festnahme in der Nähe des Kraftwerks Weißweiler bei Aachen keinen Widerstand geleistet. Sein Motiv ist noch unklar. Bundesbildungsministerin Prien hat die schlechten Ergebnisse der jüngsten PISA-Studie als besorgniserregend bezeichnet. Die Ergebnisse lägen im Trend anderer Bildungsstudien und überraschten nicht, sagte sie. Im neuen PISA-Vergleich schneidet Deutschland so schlecht ab wie noch nie.
6: Im Lesen, in Mathe und den Naturwissenschaften fehlt bei vielen der 15-Jährigen, die getestet wurden, das Grundverständnis. Und Jugendliche aus sozial schwachen Familien schneiden deutlich schlechter ab. Auch das besorgt die Bildungsministerin. Dass die soziale Schere immer weiter aufgehe, sei nicht hinnehmbar. Der Suchtbeauftragte Streeck vermutet, dass soziale Medien eine große Rolle spielen. Ein früher und problematischer Social-Media-Konsum würde die schulische Leistung messbar beeinträchtigen. Thomas Bremser, Redaktion.
5: Der Herbst steht vor der Tür, bald beginnt die Heizsaison. Seit Wochen wird darüber diskutiert, ob das Gas für den Winter reichen wird. Der Gasspeicherverband Ines schätzt, dass die Gasspeicher im schlimmsten Fall schon im Februar leer sein könnten.
7: Der Verband hat verschiedene Szenarien durchgespielt. Wenn die Speicher zum 1. November zu knapp 80% gefüllt sind, reicht das Gas locker aus, allerdings nur, wenn das Wetter mitspielt. Sollte es ein richtig kalter Winter werden, wird's eng und die Speicher wären spätestens Anfang Februar leer. Sollten die Lieferungen über die Flüssiggasterminals oder Pipelines etwa aus Norwegen nicht ausreichen, müssten Extrakapazitäten eingekauft werden. Und das dürfte teuer werden. Diana Kramer, Nachrichtenredaktion.
5: Viele Mütter arbeiten nach der Geburt ihres ersten Kindes weniger. Dadurch verdienen sie auch langfristig weniger. Eine Studie des Nürnberger Instituts für Arbeitsmarktforschung zeigt, was Kinderbetreuung bewirkt. Demnach trägt der Ausbau erheblich dazu bei, dass Frauen nach der Geburt mehr arbeiten und langfristig mehr verdienen. Das könnte das Ungleichgewicht auf dem Arbeitsmarkt mindern. Allerdings fehlen in Deutschland aktuell 300.000 Kita-Plätze für unter Dreijährige.
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0: Polizisten entdeckten den 48-Jährigen nahe dem Kraftwerk Weißweiler bei Aachen. Laut NRW-Innenminister Reul wollte der Mann wohl weitermachen.
1: Bei seiner Festnahme hatte der Mann Sprengmittel dabei. Weitere fanden die Ermittler in einem Zelt ganz in der Nähe. Reul geht derzeit von einem Einzeltäter aus. Die Ermittler wollen weitere Täter aber nicht ausschließen. In mehreren Bekennerbriefen schreibt der 48-Jährige vom Kampf gegen fossile Energie. Mit selbstgebauten Raketen soll er Drähte auf Hochspannungsleitungen geschossen und so Kurzschlüsse ausgelöst haben. In Brandenburg und Nordrhein-Westfalen fielen dadurch zeitweise einzelne Kraftwerksblöcke aus. Zoe Tassovali, Nachrichtenredaktion.
0: Die EU erlaubt der Ukraine die Nutzung neuer Finanzhilfen für den Kauf von amerikanischen Patriot-Flugabwehrraketen. Wie EU-Kommissionspräsidentin von der Leyen ankündigte, haben die Mitgliedstaaten einer entsprechenden Ausnahmeregelung zugestimmt. Eigentlich sollen mit EU-Rüstungshilfen bevorzugt europäische Rüstungsgüter gekauft werden. Wie es heißt, sollen der Ukraine nun möglichst schnell weitere 3,2 Milliarden Euro ausgezahlt werden. Rauchen schadet der Gesundheit. Das steht inzwischen in großen Buchstaben auf jeder Packung Zigaretten. Laut der Weltgesundheitsorganisation verursacht Tabakkonsum aber nicht nur Krebs, sondern kann die Chance auf eine Schwangerschaft schmälern.
2: Was viele vielleicht gar nicht wissen, Raucher haben häufiger Erektionsstörungen als Nichtraucher. Zudem kann auch ihre Spermienqualität beeinträchtigt sein. Das kann es für Raucher schwieriger machen, eine Familie zu gründen. Auch Raucherinnen haben ein höheres Risiko auf Unfruchtbarkeit als Nichtraucherinnen, berichtet die WHO. Und rauchende Frauen, die sich einer Fruchtbarkeitsbehandlung unterziehen, die erleben weniger oft eine gewünschte Schwangerschaft als nichtrauchende Frauen. Aus Genf, Christiane Ulrich.
0: Eine technische Störung bei der Flugsicherung hat an etlichen britischen Flughäfen für Chaos gesorgt. Berichten zufolge konnten viele Maschinen nicht wie geplant starten. Betroffen waren demnach unter anderem die Londoner Flughäfen Heathrow, Gatwick und Stansted, aber auch die Airports in Manchester und Birmingham. Hunderte Flüge fielen bis zum Abend aus.
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1: Ich bin Katrin Müller. Die SPD-Bundestagsfraktion fordert nach dem weiteren Abrutschen deutscher Schüler beim PISA-Test ein Krisentreffen auf Bundesebene. Deutschland brauche jetzt einen Bildungsgipfel von Bund, Ländern und Kommunen, sagte die stellvertretende Fraktionschefin Dagmar Schmidt.

0: Hinter den Angriffen auf Stromleitungen in drei Bundesländern wollte offenbar weitermachen. NRW-Innenminister Reul sagte, im Moment spreche alles für einen Einzeltäter. Festgenommen wurde der 48-Jährige bei Aachen.
1: Als die Polizei den Mann schnappte, hatte er weitere Sprengmittel dabei. Auch in einem Zelt im Unterholz fanden die Beamten Sprengladungen. NRW-Innenminister Reul sagt deshalb ziemlich deutlich, der war immer noch unterwegs und wollte weitermachen. Dieses Spiel ist beendet worden. Die Ermittler prüfen trotzdem weiter, ob noch jemand beteiligt war. In Sachsen zeigt sich inzwischen, was hätte passieren können. Innenminister Schuster sagt, im schlimmsten Fall hätte in der Region der Strom ausfallen können. Dazu kam es aber nicht. Zoeta Sovali, Nachrichtenredaktion.
0: Nach dem Wahlsieg der AfD in Sachsen-Anhalt plädiert der noch amtierende Ministerpräsident Schulze dafür, auf den turnusgemäßen Vorsitz der Ministerpräsidentenkonferenz ab Oktober zu verzichten. Einen entsprechenden Vorschlag habe er seinen Kollegen in einem Brief gemacht, so Schulze. Die Situation in Sachsen-Anhalt sei aktuell nicht ganz einfach, sagte er. In Köln haben nach Polizeiangaben rund 9000 Menschen unter dem Motto "Stoppt den Rechtsextremismus in Sachsen-Anhalt und überall Demokratie stärken" demonstriert. Das Bündnis Köln stellt sich quer, hatte nach dem AfD-Wahlsieg dazu aufgerufen. Es wolle den Menschen Raum geben für erste Reaktionen, Protest und Analysen, teilte das Bündnis mit.
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1: Ich bin Katrin Müller. Nach den Angriffen auf Stromleitungen in drei Bundesländern ist der mutmaßliche Täter gefasst. Polizisten entdeckten den 48-Jährigen nahe dem Kraftwerk Weißweiler bei Aachen. Laut NRW-Innenminister Reul wollte der Mann wohl weitermachen.
2: Bei seiner Festnahme hatte der Mann Sprengmittel dabei. Weitere fanden die Ermittler in einem Zelt ganz in der Nähe. Reul geht derzeit von einem Einzeltäter aus. Die Ermittler wollen weitere Täter aber nicht ausschließen. In mehreren Bekennerbriefen schreibt der 48-Jährige vom Kampf gegen fossile Energie. Mit selbstgebauten Raketen soll er Drähte auf Hochspannungsleitungen geschossen und so Kurzschlüsse ausgelöst haben. In Brandenburg und Nordrhein-Westfalen fielen dadurch zeitweise einzelne Kraftwerksblöcke aus. Zoe Tassovali, Nachrichtenredaktion.
1: Rauchen schadet der Gesundheit. Das steht inzwischen in großen Buchstaben auf jeder Packung Zigaretten. Laut der Weltgesundheitsorganisation verursacht Tabakkonsum aber nicht nur Krebs, sondern kann die Chance auf eine Schwangerschaft schmälern.
3: Was viele vielleicht gar nicht wissen, Raucher haben häufiger Erektions

0: hat zum Auftakt der Ligaphase der Fußball Champions League mit viel Mühe gewonnen. Im Duell mit dem spanischen Erstligisten FC Villarreal siegte der BVB mit 3:2. Überschattet wurde die Partie von der Auswechslung des Neuzugangs Konstantinos Karezas, der in der ersten Hälfte nach Kreislaufproblemen mit einer Trage vom Feld und ins Krankenhaus gebracht werden musste. Und Deutschlands Basketballerinnen haben erstmals in ihrer Geschichte das Viertelfinale bei der WM erreicht. Das Team besiegte Außenseiter Südkorea bei dem Heimturnier in Berlin ungefährdet mit 94:56 und trifft am Donnerstag auf Europameister Belgien.
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